0: Nordosten die meiste Sonne und trocken, in Teilen von Baden-Württemberg und Bayern, später auch in Thüringen und Sachsen, teilweise Unwetter mit Aquaplaning und Überflutungsgefahr. Die Temperaturen liegen bei maximal 17 bis 27 Grad. 2.03 Uhr.
1: Die junge Nacht, wir schauen auf die Straßen. A42, Emscher Schnellweg, Dortmund Richtung Kamp-Lindfort, ist zwischen Oberhausen-Zentrum und Oberhausen-Buschhausen nach einem Unfall gerade gesperrt. A2 Hannover Richtung Dortmund zwischen Hannover-Lahe und Garbsen, 2 Kilometer Stau vor der Baustelle. Und die A4 Görlitz Richtung Dresden ist zwischen Kodersdorf und Niederseifersdorf wegen Bauarbeiten bis 5 Uhr früh gesperrt. Die Umleitung führt hier über die U4. That's it!
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1: Mit Sebastian Röpke und natürlich auch mit euch. Nummer hier ins Studio 0221 567 89111. Der David hat sich gemeldet. Der hatte sich nämlich vor ein paar Tagen schon mal gemeldet und war so ein bisschen enttäuscht. Der hatte nämlich ein cooles Geschenk für seinen Kumpel. Der hat aber schon gepennt. Er ist dann trotzdem noch wach geworden, aber er hat es dann nicht direkt usen können, weil er hat ihm so eine Lego-Wanduhr geschenkt. Und jetzt hat er mir gerade ein Foto geschickt, dass sie jetzt endlich aufgebaut und an der Wand ist. Sehr, sehr gut. Sehr, sehr gut. Ist das eigentlich eine WG bei euch? Seid ihr zusammen? Was ist da los? Erklär mir bitte alles. The Weeknd jetzt, Dancing in the Flames, der Sebo hier. Hi!

Die junge Nacht, Achtung, wir haben Falschfahrer auf der A42, Emscher Schnellweg, Dortmund Richtung Kamp-Lindfort. Zwischen Kreuz Oberhausen West und Kreuz Duisburg Nord kommt euch ein Falschfahrer entgegen. Fahrt äußerst rechts, überholt bitte nicht. Das ist auf der A42, Emscher Schnellweg, Dortmund Richtung Kamp-Lindfort. Zwischen Kreuz Oberhausen West und Kreuz Duisburg Nord. Achtung, Falschfahrer, vorsichtig hier in beiden Richtungen.

0: 2.13 Uhr, ihr hört die junge Nacht der ARD und es werden wieder perfekte Matches in der Reality-Welt gesucht.
1: Bei der Matching Night wählt jeder denjenigen aus, wo er denkt, das könnte sein Perfect Match sein.
0: Ja, Are You The One heißt das Format dafür auf RTL Plus und Trash-Expertin Rebecca. Perfekt ist ein großes Wort. Kann dieses Prinzip klappen? Gibt es da sowas wie ein Perfect Match irgendwie in Reality?
2: Ja, du, aus meiner Analyse der bisherigen Staffeln gibt es das nicht. Nein. Also es gibt 13 Staffeln mit der aktuellen und ich sag mal so, die Quote an Paaren, die sich da gefunden haben, die ist gering. Also es sind nur 4 Paare, die laut meinem Wissen von all den Staffeln noch zusammen sind aktuell.
0: Ah, das ist nicht so gute Quote. In dem Format sollen ja 10 Männer und 10 Frauen das eine Match finden. Wer allerdings zu ihnen am besten passt, das bestimmen sie nicht selbst, ne?
2: Nee, genau. Das hat ein Expertenteam halt vorher für alle Kandidaten so festgelegt.
3: Also die Gespräche sind ja auch immer super lang. Vorher mit dem Psychologen. Und man muss ja wirklich alles Mögliche angeben.
2: Ja, das war jetzt Michelle aus der aktuellen Normalo-Staffel, die da jetzt mit Ema zusammengekommen ist.
0: Ah, und die sind so ein Perfect Match?
2: Nee, aber die haben sich da kennengelernt. Also eigentlich waren die nicht quasi füreinander bestimmt, aber Michelle ist sich sicher, das ist die Liebe ihres Lebens und ihr persönliches Perfect Match. Übrigens jetzt alle 4 Paare, die gerade noch so zusammen sind, waren nicht offiziell da verkappelt, sondern haben sich da kennengelernt, aber matcht halt auch einfach mal so in dem Format.
0: Alles klar, gibt es wirklich das perfekte Match? Darüber sprechen wir noch in dieser Stunde hier in der Jungnacht der ARD.

0: halb drei.
1: Die junge Nacht, wir schauen auf die Straßen. Die A42, Emscher Schnellweg, Dortmund Richtung Kamp-Lindfort, ist zwischen Oberhausen Zentrum und Oberhausen Buschhausen nach einem Unfall bis ca. 4 Uhr noch gesperrt. Es gibt in Warnung auf der A42, Dortmund Richtung Kamp-Lindfort, kein Falschfahrer mehr zwischen Kreuz Oberhausen West und Kreuz Kamp-Lindfort. Die A4 Görlitz Richtung Dresden ist zwischen Kodersdorf und Niederseifersdorf wegen Bauarbeiten noch bis 5 Uhr früh gesperrt. Es gibt aber eine Umleitung und zwar führt die über die U4. That's it!
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1: Kuckuck, ich bin auch noch mit dabei, Sebastian Röpke ist hier und ihr seid auch part of the show. Denise hat sich reingemeldet über die 0221-567-89111. Schreibt erstmal Hallöchen, wie ist die Lage, alles tutti? Ja, hier ist alles super. Und sie schreibt, ich habe wieder Nachtschicht, Gott sei Dank, die letzte vorm Urlaub. Ja, sie meinte, besser endlich mal runterkommen. Ich hoffe, ich werde nicht krank, ich habe Ferienallergie. Ja, ich habe das auch, sobald man dann irgendwie so die ersten Tage mal ein bisschen runterkommt, kommt auch der Schnupfen direkt und denkt sich, jetzt ist Zeit dafür, okay.

0: 2.37 Uhr hört die Junge nach der ARD. Leute, wir haben eben schon über so Trash-TV-Formate gesprochen und fragen uns, die Leute, die da mitmachen, wollen die wirklich die große Liebe finden? Sind die daran interessiert? Oder geht es dann nur um Sendezeit oder um Fame oder ja, um Stattfinden auf einer prominenten Bühne, um das dann ja, vielleicht ein paar Follower abzustauben für Social Media oder irgendwelche Werbedeals an Land ziehen? Das könnten alles Intentionen sein. Bei Are You The One auf RTL Plus wird nach dem perfekten Match gesucht. Aber ist das wirklich der Anspruch? Was sagst du, Trash-Expertin Rebecca?
1: Ob das jetzt wirklich alles so real ist, ne? Oder wer da so für Fame drin ist, darüber kann man streiten. Darüber streitet sich auch regelmäßig das Internet.
0: Ja.
1: Gerade jetzt bei Reality Stars in Love, das ist die aktuelle Are You The One Staffel, die gerade läuft. Da sind ja fast nur Leute drin, die eh schon durchs TV irgendwie bekannt sind. Und da geht's safe um Sendezeit. Aber ich muss sagen, so in den ersten Staffeln von diesem Format, da war das noch ein bisschen anders. Und das habe ich auch gemerkt, als ich mit Kathi gesprochen habe. Die war in Staffel 1 dabei.
2: Ich schwör's dir, ich bin den Leuten so dankbar, dass sie mir diesen Mann ins Leben geschickt haben. Der hat so viel bei mir verändert, dass ich da wirklich einfach nur sagen kann, ja, also wenn man sich wirklich drauf einlässt, wenn man dazu 100% ehrlich ist, dann kann dieses Konzept klappen.
1: Ist das süß oder süß? Da redet sie über Kevin Jannik, ihr Perfect Match. Im Hintergrund hört man übrigens eins von deren Kindern.
0: Ja, süß. Ja, aber um ehrlich zu sein, ich fühle diese ganzen Dating-Formate irgendwie so gar nicht. Ist mir irgendwie auch immer ein Ticken zu aufgesetzt. Und ich denke mir sowieso bei jedem, der da mitmacht, du willst dann nur Follower. Aber gibt es ein Format, wo du sagst, ey, da geht es vielleicht wirklich so ein bisschen um Liebe?
1: Und die gibt es bei Hochzeit auf den ersten Blick. Da bin ich mir auch, da bin ich mir wirklich sicher. Da sind auch einige Paare noch zusammen, ne? Also die Kandidaten, die durchlaufen da echt so mehrere Monate einen Prozess mit Psychologen, mit diversen Tests. Und da bin ich, ich bin wirklich überzeugt davon, dass da alle mit einer echten Intention dabei sind. Da geht es wirklich nicht um Sendezeit oder irgendwie groß sich was aufzubauen. Und da ist auch der Anspruch von der Produktion da, wirklich den passenden Partner für jeden zu finden.
0: Ja gut, das ist nicht bei jedem Trash-TV-Format der Fall. Häufig geht es dann einfach nur um gesehen werden. Naja, 2.39 Uhr, hier ist die Junge nach der ARD.

Sombra, My Body Isn't Ready, einen Track darüber, dass er sich in seinem Körper nicht wohlfühlt und es deswegen dann zu wenig intimen Momenten kommen wird, weil der Körper einem im Weg steht. Ja, fühlt man vielleicht? Muss man sich von frei machen? Ja, weiß man auch. Leute, Nummer hier im Studio 0221 567 89 111. Da hat der Fabio sich reingemeldet. Sein Bus sollte in Wetzlar um 2 Uhr fahren. Wann kommt sein Bus? Um 3.37 Uhr. Einfach mal eine Stunde 37 Verspätung. Ja, wir wollen jetzt nicht sagen, welches Unternehmen das ist. Aber wenn der Bus kommt, dann musst du flix loslaufen.

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1: Um 3 Uhr mit Heike Lüttich. Der Deutsche Städtetag schlägt vor, aus der Pflegeversicherung eine echte Vollversicherung zu machen. Verbandspräsident Jung sagte der Neuen Osnabrücker Zeitung, so würden Menschen, die ihr Leben lang hart gearbeitet hätten, nicht mehr wegen der Pflegekosten Sozialleistungen brauchen. Aus der Nachrichtenredaktion Christiane Rüther.
2: Wenn Senioren ihren Heimplatz nicht mehr selbst bezahlen können, müssten die Städte und Gemeinden einspringen, so Jung. In Leipzig zum Beispiel seien die Kosten für die Hilfe zur Pflege innerhalb von 5 Jahren um 300% gestiegen. Vor allem im Osten seien immer weniger Menschen in der Lage, ihren Eigenanteil zu bezahlen. Bei der Umstellung auf eine Pflegevollversicherung rechnet Jung mit einer Entlastung der kommunalen Haushalte in Milliardenhöhe. Ein weiterer Vorschlag des SPD-Politikers sieht vor, die Belastung für die Heimbewohner selbst zu begrenzen. Er fordert, die Eigenanteile zu deckeln, je nach Einkommen höher oder niedriger.
1: Der bislang größte Waldbrand dieses Sommers in Deutschland ist vollständig gelöscht. Der Bürgermeister von Hürtgenwald im Kreis Düren und die Feuerwehr haben den Einsatz am Abend offiziell für beendet erklärt. Das Feuer war vor einer Woche ausgebrochen und hat rund 300 Hektar Wald vernichtet. Fast 2000 Einsatzkräfte von Feuerwehr, THW, Bundeswehr und Polizei kämpften gegen die Flammen. In Nigeria sind bei einem Bootsunglück auf einem Fluss im Nordwesten offenbar mehr als 50 Menschen ums Leben gekommen. Augenzeugen berichten, das Boot sei völlig überladen gewesen und kurz nach dem Ablegen gesunken. Die meisten Todesopfer sind demnach Frauen und Kinder. Die örtliche Katastrophenschutzbehörde konnte noch nicht genau sagen, wie viele Menschen ertrunken sind. Fußballnationalspieler Said Elmala spielt auch in der kommenden Saison für den 1. FC Köln. Wie der Verein am Abend mitteilt, hat der 19-Jährige seinen Vertrag vorzeitig bis Sommer 2031 verlängert. Er läuft künftig mit der Rückennummer 10 auf. Aus der Sportredaktion Nesrin Elnabolsi.
3: Es ist eine besondere Rückennummer in Köln. Zuletzt trug sie Lukas Podolski. Nun soll Elmala in seine Fußstapfen treten. Die Verlängerung ist auch deshalb ein starkes Signal, weil der 19-Jährige mit seinen Leistungen das Interesse anderer Vereine geweckt hatte. Auch Borussia Dortmund wollte Elmala verpflichten. Elmala hatte in seiner ersten Bundesliga-Saison mit 13 Toren und 5 Vorlagen überzeugt. Seine Entwicklung brachte ihm die Berufung in die deutsche U21 und anschließend sogar seine erste Nominierung für die A-Nationalmannschaft.
1: Das Wetter für Deutschland. Im Süden in der Nacht immer wieder Regen und Gewitter, im Nordwesten auch Schauer, 10 bis 18 Grad. Tagsüber dann im Nordosten die meiste Sonne und trocken, in Teilen von Baden-Württemberg und Bayern, später auch in Thüringen und Sachsen, teilweise Unwetter mit Aquaplaning und Überflutungsgefahr, 17 bis 27 Grad. Es wird 3.03 Uhr.
4: Die junge Nacht, wir schauen auf die Straßen. Die A4 Görlitz Richtung Dresden ist zwischen Kodersdorf und Niederseifersdorf wegen Bauarbeiten noch bis 5 Uhr früh gesperrt. Die Umleitung führt über die U4. Die A7 Kassel Richtung Fulda ist zwischen Kirchheim und Hattenbacher Dreieck wegen eines querstehenden Anhängers gerade gesperrt. Und die A70 Bamberg Richtung Schweinfurt-Werneck ist zwischen

0: Dreieck Werntal und Dreieck Schweinfurt-Werneck wegen Bergungsarbeiten nach einem Unfall noch bis ca. 6 Uhr morgens gesperrt. That's it!
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0: Mit Sebastian Röpke, natürlich auch mit euch, Leute. Nummer hier im Studio 0221 567 89 111. Ja, die Melissa hat sich da gemeldet und Melissa lädt uns alle zum Grillen ein. Ihr könnt alle vorbeikommen. Nee, Quatsch, sie hat mich gefragt, was machst du denn am Wochenende? Ich so, ja, dies, das, arbeiten. Und sie so, ja, wir werden, wenn das Wetter gut ist, auf jeden Fall grillen. Und ich so, boah, ey, ich habe dieses Jahr, in diesem Sommer und im Frühjahr noch nicht ein einziges Mal gegrillt. Es ist einfach noch nicht passiert, wirklich noch nicht. Und dann meinte sie, also hat geschrieben, ich lade dich gerne ein, aber nicht weitererzählen, sonst habe ich hier 100 Leute, weil du gesagt hast, bei Melissa ist Grillen. Ja, bei Melissa ist Grillen, aber ihr seid nicht eingeladen. Ich schon. Billie Eilish jetzt mit Birth of a Feather.

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Tess mit Auf und Ab um 3.13 Uhr gleich hier in der Jungnacht der ARD. Deutsche Nummer hier im Studio ist die 0221 567 89 111. Und da hat Melissa eben gesagt, ich könnte ganz gerne beim Grillen rumkommen. Sie meinte, ich soll aber nicht alle anderen noch einladen. Ich habe jetzt geschrieben, ja, ich also Limburg ist vielleicht für mich auch ein bisschen weit weg, aber die anderen hätten alle Interesse. Wäre okay, wenn ich die alle rumschicke und sie sagen, nein, nein, nein, bitte nicht. Keine Sorge. Ich habe deine Adresse nicht und ich könnte jetzt auch nicht sagen, Leute, geht da alle hin. Also keine Sorge. Aber das wäre so geil. Einfach so ein junge Nachttreffen. Grillen. In Limburg. Super random. Ach Leute, ja, ich habe diesen Sommer halt leider echt noch gar nicht gegrillt. Aber apropos Sommer, Rügel hat auf jeden Fall einen sehr guten Sommerhit abgeliefert. Jamaikan Bam Bam gibt's jetzt für euch hier in der Jungnacht der ARD. Bisschen Hüfte schwingen in der Nachtschicht. Huf de! 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

0: Wer bitte sagt, der muss auch Danke sagen. Sabrina Carpenter mit Please, Please, Please. 3:19 Uhr, ihr hört die junge Nacht der ARD. Und Leute, es gibt nichts Schlimmeres, vor allen Dingen auch, wenn man jetzt nach der Nachtschicht vielleicht sich dann hinhaut und dann liegt man da, atmet ein, atmet aus und hört plötzlich so ein Bzzz am Ohr und denkt sich, nein! Es ist eine Mücke im Zimmer. Die sind so verdammt klein und schnell. Ah. Forscher haben jetzt herausgefunden, es gibt drei Dinge, die Mücken sehr, sehr, sehr, sehr cool finden. Erstens CO2. Das ist das, was wir ausatmen. Zweitens Wärme. Drittens Feuchtigkeit. CO2, Wärme, Feuchtigkeit. Also wenn ihr draußen seid und euch ist sehr heiß, weil ihr jetzt zum Beispiel vielleicht gerade Sport macht oder so, dann hättet ihr auch alle drei Dinge gemeinsam, die Mücken gut finden halt. Nämlich die Wärme von eurem Körper, die Feuchtigkeit von eurem Körper und das CO2, was ihr dann quasi ausatmet. Ja, also ich meine, wenn man das jetzt mal alles zusammen logisch sich, ne, oder? Also dann ist doch Sport das Problem eigentlich, oder? Also vor allen Dingen Sport draußen machen. Im Sommer, das ist so ein bisschen das Problem. Wobei, immer wenn ich im Park sitze mit einer Freundin oder so, da laufen dann irgendwelche Leute vorbei, denke ich mir auch, ah, der wird sich wahrscheinlich gleich, wenn er zu Hause ankommt, denken, oh ja, das war gut, das hat mich nach vorne gebracht, das hat mich jetzt irgendwie... Und dieses Gefühl, da bin ich dann eher neidisch drum ums Laufen, aber nicht unbedingt. Olivia Rodrigo jetzt mit Vampire. Hier ist die junge Nacht der ARD.
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0: Halb vier, hier ist die Junge Nacht. Wir schauen schnell auf die Straßen. Die A4 Görlitz Richtung Dresden ist zwischen Kodersdorf und Niederseifersdorf wegen Bauarbeiten noch bis 5 Uhr früh gesperrt. Die Umleitung führt über die U4. Die A7 Kassel Richtung Fulda ist zwischen Kirchheim und Hattenbacher Dreieck wegen eines querstehenden Anhängers gerade gesperrt. Und die A70 Bamberg Richtung Schweinfurt-Werneck ist zwischen Dreieck Werntal und Dreieck Schweinfurt-Werneck wegen Bergungsarbeiten nach dem Unfall bis ca. 6 Uhr früh noch gesperrt. That's it!
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0: Mit Sebastian Röpke, Nummer hier im Studio ist die 0221-567-89111. Ich tausche mich gerade mit Junge Nachthörerin Denise darüber aus. Ja, was so vielleicht die leichten Schattenseiten von so einer Nachtschicht sind, weil bei ihr vorm Haus ist direkt so ein bisschen Grünfläche und sie sagt, sobald sie liegt, kommt irgendwer, macht da Gartenarbeiten, mäht irgendeinen Rasen oder so. Und sie meint, ja, man würde gerne was sagen, aber geht ja nicht. Ja, kann sie schlecht tagsüber sagen, hallo, Nachtruhe. Ja, nee, es ist tagsüber. Shakira, Burner Boy, Die Die, Sommerhit des Jahres 2026 gibt's jetzt für euch. Hier ist die Junge Nacht. Hello.

0: 3.37 Uhr hört die junge Nacht der ARD. Leute, wie peinlich ist es bitte, wenn man als Sänger bei einem Filmcasting singen soll und dann so schlecht ist, dass man deswegen so einen Jahrhundertjob einfach nicht bekommt? Ist Nick Jonas von den Jonas Brothers jetzt passiert und es ging um eine sehr bekannte Rolle. Hier mal ein Tipp für euch.
1: Rentiere sind besser als Menschen. Sven, was sagst du dazu?
0: Ja, das ist Christoph aus Die Eiskönigin und Brinja aus dem Nachtteam, unsere persönliche Eiskönigin. Wie kam das denn jetzt raus?
2: Nick Jonas, der hat jetzt in seinem Podcast mit dem Cast von Die Eiskönigin gequatscht und hat denen dann einfach mal so verraten, dass er auch fast im Film gewesen wäre. Fast. Als Stimme von Christoph.
3: I auditioned for Frozen.
4: What?
3: Mm-hmm. I went in.
4: For Christoph?
3: For Christoph.
2: Ja, aber es hat nicht geklappt, weil er singen sollte.
0: Ja, aber wie kann er denn singen verkacken? Er ist doch Sänger.
2: Ja, naja, er behauptet natürlich, es lag daran, dass ihm niemand gesagt hat, dass er beim Casting auch singen sollte.
3: And I went in and they said, okay, what are you going to be singing today? I said, oh, I don't know.
2: Ja, darum hatte er nichts vorbereitet, aber dann gibt er schon noch so ein bisschen zu. Er hat einfach einen anderen Musical-Song gesungen, er weiß auch gar nicht mehr welchen, aber den hat er total verkackt.
3: And I bombed the audition. It was terrible.
2: Es war schrecklich, sagt er.
0: Ach, wie peinlich. Gibt's davon Videos?
2: Nee, leider nicht. Aber das ärgert Nick Jonas halt bis heute.
0: Ja, ach du, nicht ärgern, hinfallen, Krone richten, weitermachen, oder? Also, Taylor Swift jetzt mit Opalite. Hier ist Junge nach der ARD.

3.48 Uhr. Ihr hört die junge Nacht der ARD mit Justin Bieber, Nicki Minaj, Beauty and the Beat. Leute, wie happy sind unsere Azubis? Das steht im Ausbildungsreport. Wir haben ihn gelesen und was genau drin steht, hört ihr nach 4 hier in der jungen Nacht der ARD.

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1: Um 4 Uhr mit Heike Lüttich. Der Städtetag hat im Streit um die Pflegereform eine Pflegevollversicherung gefordert. Das sagte Städtetagspräsident Jung der Neuen Osnabrücker Zeitung. So könne verhindert werden, dass Menschen trotz jahrzehntelanger Arbeit Sozialhilfe brauchen, um die Pflegekosten zu zahlen. Aus der Nachrichtenredaktion Karl Spannenberger.
2: Der Städtetag will dafür den Eigenanteil von Heimbewohnern je nach Einkommen deckeln. Finanzieren sollen das nach Jungs Worten Bund, Länder und Kommunen gemeinsam. Als Grund für den Vorstoß nannte Jung die angespannte Finanzlage der Kommunen. Sie müssen bisher einspringen, wenn Senioren die Heimplätze nicht mehr selbst bezahlen können. Die Bundesregierung will die Pflegereform noch in diesem Jahr verabschieden. Sonst droht den Pflegekassen ein Milliardendefizit.
1: Ab September wird der Schiffsverkehr im Panama-Kanal reduziert. Der Betreiber des Kanals, ACP, teilt auf seiner Website mit, Grund sei fehlender Regen in der Region. Deshalb sei weniger Wasser in den beiden Seen, aus denen das Wasser für die Schleusen am Ein- und Ausgang des Kanals entnommen wird. Ab Anfang September sollen nur noch maximal 34 Schiffe pro Tag fahren dürfen, ab Mitte September sogar nur noch 23. Normal sind bis zu 40 Schiffe täglich. Der 80 Kilometer lange Panama-Kanal verbindet den Atlantik mit dem Pazifik. Bulgarien fährt wegen der niedrigen Wasserstände in der Donau die Stromproduktion seines einzigen Atomkraftwerks herunter. Wie das Energieministerium in Sofia mitteilte, werde die Leistung der beiden Reaktoren um 120 Megawatt reduziert, um den sicheren Betrieb zu gewährleisten. Einen ähnlichen Schritt hatte Ungarn vor wenigen Tagen unternommen. In Rumänien wurde vergangene Woche wegen des niedrigen Donaupegels ein Reaktor sogar komplett abgeschaltet. Deutschland, Frankreich, Italien und Großbritannien fordern gemeinsam von Israel, ein umstrittenes Siedlungsprojekt im Westjordanland zu stoppen. Der Bau von mehr als 1200 geplanten Wohneinheiten würde die Einheit der palästinensischen Gebiete beschädigen, heißt es in einer gemeinsamen Mitteilung. Aus Berlin, Dagmar Pepping.
3: Die Entscheidung der israelischen Regierung, Ausschreibungen für den Bau des Siedlungsprojektes zu veröffentlichen, ist inakzeptabel, heißt es in der gemeinsamen Erklärung, die von der Bundesregierung herausgegeben wurde. Die 4 europäischen Länder fordern die Regierung Israels, Zitat, nachdrücklich dazu auf, die Pläne unverzüglich zurückzunehmen und die Ausweitung der Siedlungen im Westjordanland zu beenden. Durch diese rücke nicht nur eine Friedenslösung in weitere Ferne, auch Israels internationales Ansehen werde weiter beschädigt, heißt es.
1: Das Wetter für Deutschland. Tagsüber im Nordosten sonnig und trocken, in Teilen von Baden-Württemberg und Bayern, Thüringen und Sachsen-Anhalt teilweise Unwetter mit Aquaplaning und Überflutungsgefahr. 17 bis 27 Grad. 4.03 Uhr.
4: Die junge Nacht, wir schauen auf die Straßen. Die A4 Görlitz Richtung Dresden ist zwischen Kodersdorf und Niederseifersdorf wegen Bauarbeiten noch bis 5 Uhr früh gesperrt. Die Umleitung führt über die U4. Die A7 Kassel Richtung Fulda ist zwischen Kirchheim und Hattenbacher Dreieck wegen eines querstehenden Anhängers gerade gesperrt. Und die A70 Bamberg Richtung Schweinfurt-Werneck ist zwischen Dreieck Werntal und Dreieck Schweinfurt-Werneck wegen Bergungsarbeiten nach einem Unfall noch bis ca. 6 Uhr früh gesperrt. That's it!
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4: Mit Sebastian Röpke, hello, Gumo, willkommen am Wochenende. Es ist Freitag. Die ersten Kollegen, die kommen jetzt auch gerade schon zur Frühschicht. Hier trifft also wieder so ein aufgedrehter Typ auf, vielleicht so leicht anverpennte Kollegen. Naja, Leute, der Ausbildungsreport ist draußen und Thema hier in der Sendung in 3 Songs. Da steht nämlich drin, wie gut geht's denn eigentlich unseren Azubis und was sind so deren Probleme? Vorher für euch Ed Sheeran mit Sapphire. Der Sebo ist hier.

0: Nach vier gehört die Junge nach der ARD und einmal im Jahr kommt heraus der Ausbildungsreport und da steht drin, 2/3 der Azubis in Deutschland sind happy mit ihrer Ausbildung. Ja, das zeigt dieser neue Report, der jetzt gerade draußen ist und wir finden das eigentlich erstmal ganz gut. Ne? 2/3 ist schon ein guter, ja, fast. Gleichzeitig war nämlich auch die psychische Belastung unter Azubis noch nie so hoch. Junge Nachtkollegin Lisa Adams, du hast den Ausbildungsreport für uns studiert. Ja, und du hast gemischte Gefühle zu den Ergebnissen, ne?
1: Ja, es ist so ein Auf und Ab. Also ja, die Mehrheit ist mit ihrer Ausbildung zufrieden, so wie auch dieser 1Live-Hörer.
2: Das läuft alles gut, das macht Spaß, wir sind nett, man kann mit denen reden, das ist, ja.
1: Ja, also Paul macht gerade eine Ausbildung als Wasserbauer und ist wie gesagt happy, aber auch die Leute, die eine Ausbildung in der Verwaltung zum Beispiel machen, also bei Behörden und im öffentlichen Dienst arbeiten, die finden das auch ganz cool. Industriemechaniker und Industriekauffrauen zum Beispiel auch. Insgesamt ist die Zufriedenheit in der Ausbildung im Vergleich aber leider wieder gesunken. Und wem es mal wieder richtig beschissen geht, ehrlich gesagt, sind Köche, Hotelfachleute und Friseure. Da gibt nur knapp die Hälfte an, zufrieden zu sein, was unter anderem auch wieder daran liegt, dass Überstunden regelmäßig sind und auch wieder gestiegen sind.
0: Ja, okay, da sind wir ja schon direkt beim Thema psychische Belastung. Darauf hat die Studie einen besonderen Schwerpunkt gelegt in diesem Jahr. Mit welchem Ergebnis?
1: Also es fehlt an Geld und Betreuung, um sich gut zu fühlen. Die Hälfte der Befragten sagt, ich kann von dem Geld, was ich in der Ausbildung bekomme, nicht selbstständig leben. Viele sind auf das Geld von den Eltern angewiesen, um zu leben und zu wohnen. Das finde ich so krass. Und was durch diesen Report auch schon wieder deutlicher wird als ever, um happy zu sein, fehlen den Azubis Ansprechpartner und Rückhalt vom Betrieb. Azubi-Vertretungen zum Beispiel oder auch einfach Kolleginnen und Kollegen, von denen man lernen kann, mit denen man sprechen kann, wenn irgendwas nicht stimmt. Trotzdem aber nochmal, Disclaimer, auch wenn die Hälfte der Azubis sagt, ja, es ist alles tough, sagt die Mehrheit, wir sind happy und wir boxen uns durch, ohne zu meckern. Deshalb, Azubis, ihr seid krass.
0: Ihr seid krass, sagt Junge Nachtreporterin Lisa Adams über den neuen Ausbildungsreport. Da steht drin, 2/3 der Azubis in Deutschland sind happy mit ihrer Ausbildung. Soweit können wir das schon mal sagen. Olivia Dean ist auch happy mit ihrem Track So Easy to Fall in Love. Hier ist die Junge Nacht.

Let's get physical um 420. Hier ist die junge Nacht der ARD. Jetzt mit neuer Musik, die kommt vom britischen Rapper H, also ausgesprochen wie das englische H, also das von TH. Ihr checkt, ne? Aber nur ein H wäre als Künstlername vielleicht zu kurz gewesen, deswegen wird es A-I-T-C-H geschrieben. Ja, der Dude heißt eigentlich Harrison Armstrong und seine Freunde haben ihn aber auch schon immer nur bei dem ersten Buchstaben seines Vornamens gerufen, also H. Aktueller Track von ihm, RMB, also Ring My Bell. Und ihr ahnt schon, ja, da wurde das alte Sample aus diesem alten Track mit eingebaut, aber natürlich in der 2026-Version.

0: halb fünf, die junge Nacht ist hier. Wir schauen schnell auf die Straßen. Die A4 Görlitz Richtung Dresden ist zwischen Kodersdorf und Niederseifersdorf wegen Bauarbeiten bis 5 Uhr früh noch gesperrt. Die Umleitung führt über die U4. Die A7 Kassel Richtung Fulda ist zwischen Kirchheim und Hattenbacher Dreieck wegen eines querstehenden Anhängers gerade noch dicht. Und die A70 Bamberg Richtung Schweinfurt-Werneck ist zwischen Dreieck Werntal und Dreieck Schweinfurt-Werneck wegen Bergungsarbeiten nach einem Unfall noch bis ca. 6 Uhr früh gesperrt. That's it.
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0: Mit Sebastian Röpke natürlich auch mit euch, Leute. Halbes Stündchen bin ich noch da. Wie geht's euch? Was macht ihr gerade? Seid ihr noch? Seid ihr schon wach? Nummer hier ins Studio 0221 567 89 111. Hier geht's weiter mit The Bowser, mit Natic. Der Sebus hier. Kommt gut in den Freitag. Es ist Wochenende.

4.36 Uhr hier die junge Nacht der ARD. Leute, ich hatte von der neuen Giant Hooks die Tage einen richtig krassen Ohrwurm und dieses Slow Dance for a Minute ging nicht mehr aus meinem Kopf raus. Ja, ich habe mich gerade nochmal schlau gemacht, worum es eigentlich in dem Track geht, weil ich mich dann kurz gefragt habe, warum tanzen wir langsam? Warum? Wofür? Ja, es geht um den Wunsch, so einen flüchtigen, perfekten Augenblick mit einem geliebten Menschen für immer festzuhalten und wo man weiß, dass das ja unmöglich ist, so auf Pause-Taste drücken, weil es gerade so schön ist. Ja, wäre cool. Vorspulen in manchen Momenten auch, aber da geht's halt leider nicht. Ja, und dieser gemeinsame Slow Dance ist quasi ja, dieser Moment, wo man versucht, es zu verlangsamen und halt einfach auch bewusst zu genießen. Also, wenn ihr heute irgendwann am Tag mal so einen Moment habt, wo ihr denkt, ah, ist gerade schön mit der Person, dann versucht doch einfach den Slow Dance for a Minute. Giant Rooks jetzt hier in der jungen Nacht der ARD.

0: Viertel vor fünf durch Hört die junge Nacht der ARD und das am Freitag. Leute, eine gute Freundin von mir, die Rebecca, ne? Die ist blond und sie ist eine Frau. Ja, darum geht's. Also, aber sie sagt über sich selbst, ich bin eine sehr, sehr, sehr, sehr schlechte Autofahrerin. Man sieht das auch an den vielen Beulen und Schrammen an ihrem Auto. Und ich sage immer, Rebecca, das geht nicht. Also, irgendwie ist es antifeministisch und dieses Klischee wollten wir doch eigentlich loswerden. Wir haben 2026. Sie so, ja, sorry, ist halt so. Ja, Comedian Josefa Walter tut in der Hinsicht auch nicht wirklich viel gegen diese Klischees.
1: Ich bin viel unterwegs jetzt, so für Shows und so. Das heißt, ich muss auch viel mit der Deutschen Bahn fahren. Es ist nicht so gut für meine psychische Verfassung. Es geht leider nicht anders, weil ich fahre extrem beschissen Auto. Also es ist richtig schlimm. So. Und es ist doppelt blöd, weil erstens, ich muss Bahn fahren und zweitens, ich weiß, es ist das blödeste Klischee auf der ganzen Welt, dass Frauen nicht Auto fahren können und so. Ne? Und auf die meisten von euch wird es nicht zutreffen. Aber auf mich trifft zu und ich bin die Bitch, die euch alle mit reinzieht. Okay? Meine Art einzupacken ist fucking sexistisch, Alter. Mein Fahrstil ist ein Argument gegen die Emanzipation. Ich schwör's euch. Ich habe schon Leute im Auto mitgenommen, die sind als Feministen eingestiegen, als Andrew Tate-Fans wieder aus. Das ist kein Scheiß. Das ist so

0: kurz vor fünf. Die junge Nacht ist over. Und Leute, die beste Sprachnachricht heute Nacht war auf jeden Fall die von Leonie wegen diesem Fail.
1: Ah, aufpassen. Oh nein, wir wurden gerade on air geblitzt. Ich wollte noch sagen, ihr müsst mal langsam fahren. Aber du warst nicht so doll, es waren nur ein paar Kilometer. Oh nein, ich wollte noch das sagen.
0: Ja, ey, bester Fail überhaupt. Leute, wir hören uns von Samstag auf Sonntag, wenn ihr mögt. Die junge Nacht ist over. Schönen Freitag, guten Start ins Wochenende.

0: um 5 Uhr mit Heike Lüttich. Der bislang größte Waldbrand dieses Sommers in Deutschland, der in Hürtgenwald im Kreis Düren, ist endgültig vorbei. Alle offenen Feuer und auch sämtliche Glutnester seien gelöscht, teilte die Feuerwehr am Abend mit. Aus der Nachrichtenredaktion Daniel Schwingenheuer.
1: Rund eine Woche kämpften die Einsatzkräfte und Freiwilligen gegen die Flammen, die sich schnell ausbreiteten. Zeitweise waren mehr als 1800 Einsatzkräfte vor Ort. Die Löscharbeiten wurden auch durch die Munitionsbelastung des Geländes aus dem Zweiten Weltkrieg erschwert. Viele Bereiche konnten nicht direkt betreten werden. Stattdessen kamen unter anderem Löschhubschrauber zum Einsatz. Ein Ortsteil der Gemeinde Hürtgenwald musste zeitweise aus Sicherheitsgründen evakuiert werden. Das Feuer hatte sich bis auf 15 Meter an die Ortschaft angenähert. Inzwischen sind alle Bewohner zurück in ihren Häusern.
0: Der Deutsche Städtetag schlägt vor, die Pflegeversicherung zu einer echten Vollversicherung zu machen. Verbandspräsident Jung sagte der Neuen Osnabrücker Zeitung, dann würden Menschen trotz jahrzehntelanger Arbeit keine Sozialleistungen wegen der Pflegekosten brauchen. Das würde auch die Kommunen in Milliardenhöhe entlasten. Bisher müssen sie nämlich einspringen, wenn Senioren ihre Plätze im Heim nicht selbst bezahlen können. Der Städtetag schlägt außerdem vor, den Eigenanteil der Heimbewohner zu deckeln. Ein US-Richter hat ein Urteil gegen einen ehemaligen Google-Ingenieur, der KI-Geheimnisse für China gestohlen haben soll, teilweise aufgehoben. Der Richter in San Francisco erklärte, es gebe nicht genügend Beweise dafür, dass der Chinese gewusst habe, dass die Regierung in Peking von dem Diebstahl profitieren würde. Dass er Google-Geschäftsgeheimnisse gestohlen habe, sei aber unstrittig. Das Strafmaß soll am 1. September verkündet werden. Die serbische Parlamentswahl soll um mehr als ein Jahr auf Oktober vorgezogen werden. Das kündigte Präsident Vučić am Abend im Fernsehen an. In Serbien gibt es seit anderthalb Jahren Proteste, unter anderem gegen die Regierung. Die Demonstranten forderten auch immer wieder, die Neuwahlen vorzuziehen. Ende Juni hatte Vučić angekündigt, in naher Zukunft zurückzutreten, um den Weg für Wahlen freizumachen. Zwei Spitzenclubs der US-amerikanischen Football-Liga NFL müssen jeweils eine $500.000 Strafe bezahlen, weil sich ihre Profis in einem gemeinsamen Training geprügelt haben. Die Spieler aus New Orleans und Dallas hatten als Vorbereitung auf die neue Saison zusammen in Kalifornien trainiert. Der Besitzer der Dallas Cowboys, Jones, rügte das Verhalten der Athleten und sagte, die NFL müsse hart durchgreifen. Die jetzt verhängte Geldstrafe sei aber überzogen. Dagegen werde man sich wehren. Das waren die Nachrichten mit Heike Lüttich. Das Wetter für Deutschland. Tagsüber im Nordosten die meiste Sonne und trocken. In Teilen von Baden-Württemberg und Bayern, Thüringen und Sachsen teilweise Unwetter. Die Temperaturen 17 bis 27 Grad. 5:03 Uhr.
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0: 30. Benji und Tina sind da.
1: Guten Morgen.
0: Und das erste Missgeschick ist schon passiert.
1: Ja, der erste Aura-Loss ist schon passiert heute Morgen bei mir. Leute, die Moral von der Geschichte möchte ich euch vorwegnehmen. Wenn ihr Joghurt aus dem Kühlschrank nehmt, benutzt ihn direkt.
0: Okay, ja, vielleicht ist das nicht schlechte Idee.
1: Ja, also ich kann es euch kurz erzählen. Ich mache das jeden Morgen so, dass ich mir meinen Joghurt noch ins Müsli mache. Mhm. Hier auf der Arbeit. Und dann wollte ich einfach nur so ein bisschen, bei Joghurt ist ja manchmal so Glibber, der sich abgesetzt. Genau.
0: Molke kann man auch sagen, statt Glibber. Ja.
1: Ekelglibber. Und deswegen will ich den wegschütten. Und was ist passiert?
0: Es machte nur so. Und der Joghurt lag im Waschbecken im Abfluss.
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0: und mit Trippin bei das Ding. Guten Morgen.
1: Guten Morgen. Ich glaube, man muss festhalten, die Sidequest, die wirklich gerade am wildesten ever ist, ist die von meinem Lieblingsstreamer Papa Platte.
0: Dieses DJ-Ding, was er da gerade macht.
1: Ja, also inspiriert von seinem Kumpel, der auch Streamer ist, Revi. Der DJt ja schon eine Weile, hat Papa Platte jetzt auch angefangen aufzulegen und morgen ist einfach sein erster Auftritt.
0: Das ist verrückt. Er wollte mit Bund, den wir ja gerade gehört haben, so ein bisschen vor seinem Konzert morgen in Köln so Pop-Up-mäßiges Warm-Up-Konzert machen, aber...
2: Es gibt einen kleinen, aber feinen Plot-Twist. Der Pop-Up mit den 200 Leuten hat irgendwie nicht geklappt und jetzt hieß es vor einer Woche, ey Bro, ich habe eine Alternativlösung. Ihr zockt bei meinem Open-Air mit 20.000 Leuten einfach die Vorband. Wir werden alles live streamen. What the fuck?
1: Ja, also das ist wirklich komplett crazy, weil man muss ja schon sagen, die aktuellen DJ-Skills von Papa Platte sind halt so gut wie jemand, der erst seit so ein paar Tagen auflegt.

0: also so kannst du natürlich nicht als Vorband von Bund.
1: Mein Lieblingskommentar war übrigens, nichts erwartet, trotzdem enttäuscht.
0: Ja. Ansage vom Chef von Revi kam auch schon.
2: Kevin, bitte gib dir Mühe, Bro. Guck mal, ich habe dieses App gebaut, okay, und habe mir gedacht, ja, das kann nur safe sein. Da gibt es keine Möglichkeiten, dass irgendwer reinscheißt und dass da irgendwas wirklich schief geht.
3: Wir sehen uns vor Ort, back to back, mit Papaplatte vor 20.000 Leuten bei Bund seiner Tour in Köln.
0: Ich check ihn so sehr. Also sind wir mal gespannt, ob das noch was wird da und wie es dann morgen klingt, wenn Papaplatte seinen ersten Live-Auftritt einfach bei Bund als Vorband hat.
1: Ich muss sagen, Bund Ehrenmann, dass er die zwei Pappenheimer da auflegen lässt. Das kann auch sehr nach hinten losgehen.
0: Ja, vielleicht.

0: Congratulations.
1: An Post Malone?
0: An Post Malone. Mhm. Der hat sich die Woche verlobt, nach einem Jahr Beziehung.
1: Ah, finde ich crazy. Das aber schnell.
0: Und das Lustigste ist, auf 2 von 3 Bildern von der Verlobung hat er eine Kippe in der Hand.
1: Stark.

0: Weiß nicht, woran es liegt, um ehrlich zu sein, aber ich habe ja ein Basilikum zu Hause.
1: Mhm.
0: Und der ist irgendwie am Sterben.
1: Oh nein.
0: Ja, ich habe den geholt und ich war ganz happy, weil ich mache gerne so Tomate, Mozzarella und dann Basilikum dazu oder Burrata.
1: Ja.
0: Und er ist ganz, er wird welk, er wird braun und irgendwie, ich dachte, vielleicht habe ich zu viel gegossen. Ich habe zwischendurch auch mal Wasser abgekippt.
1: Okay, wir gehen jetzt auf den Schritt. Wie viel hast du gegossen?
0: Es war am Anfang vielleicht ein bisschen viel, weil er stand schon im Wasser. Ich habe es aber abgegossen dann.
1: Aha.
0: Aber er hat sich nicht erholt davon. Dann stand er halt 2 Tage trocken.
1: Mhm.
0: Und jetzt habe ich gedacht, okay, er welkt halt immer weiter vor sich hin, obwohl er jetzt das Wasser eigentlich weg hat. Habe ich wieder gegossen, weil er geht trotzdem ein.
1: Okay, also Gießenhand-Thematik. Hast du ihn aus dem Supermarkt?
0: Ja.
1: Gut, Bruder.
0: Aber das ist ja wirklich kein. Also normalerweise,
1: nein,
0: ich kaufe mein Basilikum immer aus dem Supermarkt. Ich stelle den draußen hin, der Super.
1: Und wie viele Basilikum hast du, die noch leben?
0: Ja, keine mehr, weil ich jetzt.
1: So.
0: Ich habe die. Hä?
1: Problem solved.
0: Ja, aber ja.
1: Basilikum aus dem Supermarkt, als Webmensch, der kannst du machen, was du willst. Der überlebt nie.
0: Das stimmt nicht. Ich hatte mal ein Basilikum, der hat super gelebt. Auf meiner Terrasse, draußen, ganz toll, der ist riesig geworden.
1: Und wo
0: geworden.
1: Ist er jetzt?
0: Ja, der ist über den Winter gestorben, ich habe halt keinen neuen gepflanzt. Ich glaube, wir kommen hier auf keine Lösung wirklich. Das Ding ist, ich lade heute einfach alle ein und mache die restlichen Basilikumblätter, die noch frisch sind, lecker zu einer Pasta.
1: Und dann kannst du den Basilikum beerdigen.
0: Genau. Machen wir das? Ist abgemacht.
1: Schöne Idee.
0: Ja, sehr gut. Super.

0: Konsumenten zeigt, die Regelung zeigt nur wenig Wirkung. In den letzten 12 Monaten habe sich trotzdem jeder 5. Befragte kurz nach dem Kiffen ans Steuer gesetzt. Im Jahr davor sei es jeder 4. gewesen. Wer den Grenzwert von THC im Blut überschreitet, riskiert in der Regel ein Bußgeld von 500 Euro, einen Monat Fahrverbot und 2 Punkte in Flensburg. Good News gibt es vom Brand im Hürtgenwald in Nordrhein-Westfalen. Der Brand ist gelöscht, das hat ein Feuerwehrsprecher gestern Abend mit großer Erleichterung mitgeteilt. Wegen des Brandes mussten die Bewohner eines Stadtteils vergangene Woche ihre Häuser verlassen. Auch der Brand im Naturschutzgebiet Hohes Venn in Belgien ist zum Teil unter Kontrolle. Die Lage dort hat sich laut den belgischen Behörden entspannt. Der Rauch vom Brand in Belgien hatte das Saarland letzte Woche in Rauch gehüllt. Ab heute kämpfen wieder 64 deutsche Fußballmannschaften um den DFB-Pokal. Am Abend werden die ersten 4 Partien ausgetragen und da gibt es gleich ein Derby. Waldhof Mannheim empfängt den FC Kaiserslautern. Morgen müssen dann auch der FCS und die SVE ran. Elversberg ist in Duisburg zu Gast und Saarbrücken empfängt Hertha aus Berlin. Wer es dann nicht ins Stadion schafft, kann das Spiel live bei RTL sehen. Und dann schauen wir noch aufs Wetter. Heute sind bis zu 24 Grad drin. Aktuell sind es 11 Grad in Schiffweiler, 13 Grad in Mettlach und 12 Grad in St. Anual. Wir starten erstmal trocken in den Tag. Die Sonne lässt sich aber eher nur selten blicken. Am Nachmittag kann es dann auch Schauer und Gewitter geben.
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3: Guten Morgen, hey.
4: Benji und Tina sind hier, hallo. Und Dominik Falk haben wir auch noch mitgebracht.
3: Baby Doll, kommt gut in den Freitag.

0: Erst standen sie im Aufzug, dann haben sie angefangen Musik zu machen und jetzt schauspielern sie auch noch. Die Elevator Boys.
1: Ja, es gibt nichts, was fünf schöne Typen aufhalten kann, hat man das Gefühl. Ab heute gibt es bei Prime ihren Film Back to the 90s. Da spielen Jakob Bane, Tim und Louis eine Boygroup, die eine Zeitreise zurück in die 90er machen. Und das Geilste finde ich, weißt du, wie sie diese Zeitreise machen?
0: Im Aufzug bleiben sie stecken, ne?
1: In einem Aufzug.
0: Oh mein Gott, ja, es ist schon sehr trashig. Ich habe mich ein bisschen weggecringed, als ich den Trailer gesehen habe, muss ich ehrlich sein. Man kann es aber auch Sonntagabend Rom-Com mit einer guten Message nennen.
2: Man strebt oft nach Perfektionismus, aber was bedeutet denn perfekt? Und wir haben in dem Film festgestellt, oder unsere Charaktere, dass es nicht immer perfekt sein muss, um echt zu sein. Und wenn was echt ist und aus dem echten Gefühl heraus entsteht, dann ist es perfekt. Das ist, glaube ich, eine ganz schöne Message, die über den Film getragen wird.
1: Mhm. Und neben der schönen Message war es für die Jungs auch einfach mal geil, die 90er zu erleben, weil die sind ja wie wir Gen Z. Und Benne hat im Das Ding-Interview gesagt, welche 90s-Gadgets aus dem Film er wirklich am geilsten fand.
3: Rollerblades finde ich unfassbar geil. Ich finde, das hat richtig Swag, irgendwie auch so damals so diese Discos, wo man dann wirklich so mit Rollerblades rumgefahren ist. Aber auch so die Partys in den 90ern, wo man wirklich noch keine Handys hatte und nicht so krass abgelenkt war die ganze Zeit. Natürlich Walkmans, das ist super cool. Und ich würde auch sagen, die Klamotten damals. Also wir gehen ja in ein Zeitalter, wo wir sehr viel Vintage shoppen und da ist auf jeden Fall immer sehr viel aus den 90ern dabei.
0: Also sehr viel 90s-Vibe und ein bisschen Trash. Glaube ich, ganz gut zusammengefasst. In Back to the 90s gibt es ab heute bei

0: Das Hand zittert schon ein kleines bisschen, weil du bist ein bisschen auf Entzug, ja? Ich diagnostiziere Rom-Com-Entzugserscheinungen.
1: Ja, ich glaube, du bist da was dran, weil die letzte Rom-Com, die mich gecatcht hat, war Off Campus und die kam im Mai raus. Das ist einfach ein Vierteljahr her.
0: Aber TikTok macht Hoffnung.
2: Hat eigentlich irgendjemand die Serie Sterling Point mitbekommen? Ich finde sogar eine der besten Serien, die dieses Jahr rauskam.
3: Leute, das ist jetzt hier die beste Serienempfehlung seit langem. Das ist eine neue Coming-of-Age-Dramaserie von Prime.
4: Heute geht's um Sterling Point. Man hat das Gefühl, dass alle Figuren einfach so authentisch sind.
1: Ach, endlich wieder neuer Stoff.
0: Sterling Point, gerade Platz 2 der Serien auf Prime, und Sophie aus dem Das Ding-Team hat sich an einem Wochenende das Ding schon mal reingezogen. Also vielleicht auch was für euch dieses Wochenende.
1: Sophie, sagt mal ehrlich, kommt Sterling Point for real an Off-Campus ran?
5: Voll. Es ist eine total schöne Sommerserie. Es gibt richtig epische Bilder von der Natur her und vor allem auch sehr echte Charaktere. Die 17-jährige Annie, die reist da zu so einer kanadischen Insel, die sie und eben ihr Zwillingsbruder geerbt haben. Ihre Mama hat da ganz viel Zeit verbracht, die ist aber gestorben, als die Zwillinge noch klein waren. Und jetzt will Annie mehr über sie erfahren und landet mitten in so krassen Familiengeheimnissen.
0: Ui, und wahrscheinlich gibt es da auch ordentlich Romance, oder? Für wen ist es was? Außer für Tina jetzt?
5: Ja, auf der Insel, da gibt es ja auch noch ein paar andere Leute. Das heißt, da passiert dann viel Liebe, Romance. Da gibt es starke, queere Charaktere. Und es geht auch ums Geschwister- bzw. Schwesternsein. Es ist perfekt für alle, die so Coming-of-Age-Dramen lieben. Und es geht natürlich, wie sollte es anders sein bei einer guten Serie, um Dreiecksbeziehungen.
0: Hey.
5: Auch geil der Soundtrack mit zum Beispiel Songs von Olivia Rodrigo und Co.
1: Okay, Sophie, hau mal finales Juryurteil raus.
5: Also manche auf Social Media fanden es am Anfang ein bisschen komisch, weil wohl einige Dialoge Freestyle waren. Aber nach Folge 1 konnte ich wirklich nicht mehr aufhören zu schauen. Mich hat es gar nicht gestört. Ich fand es eher so voll real. Sterling Point absolut durchbingebar.
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0: Hier ist das Ding von euch, für euch, lol.
1: Am Freitagmorgen haben wir neue Musik dabei vom Kreuzberger Prinzen, aka unser Lieblingsrapper Pascha im Augenblick.
0: Und da habe ich mich ja schon auch gefragt, bei Augenblick, wie lange geht eigentlich so ein Augenblick? Also wie ist es definiert? Wenn man sagt immer so, ah ja, hast du kurz einen Augenblick Zeit?
1: Das stimmt, gute Frage.
0: Aber wie lange ist ein Augenblick?
1: Da habe ich natürlich für dich recherchiert, lieber Benji. Mhm. Also sprachlich und wissenschaftlich meint man mit Augenblick halt die Zeit zwischen zwei Lidschlängen, also wie oft man guckt, bevor man wieder blinzeln muss.
0: Ah, wie lange man die Augen aufhält normalerweise?
1: Genau, das ist
0: so
1: der Augenblick. Ach. Und das sind laut seecheck.de 4 bis 6 Sekunden.
0: Oh, so kurz?
1: Mhm.
0: Ich dachte, ein Augenblick wäre eher so, in meinem Kopf ist so ein Augenblick so 20 Sekunden oder so.
1: Nee, da haben dich Leute verarscht. Nur 6 Sekunden hättest du warten müssen.
0: Krass, okay, interessant. Das ist voll interessant zu wissen. 4 bis 6 Sekunden. Augenblick von Pascha Nim. Der Song geht übrigens 1 Minute 58.
1: Das ist der längste Augenblick jemals.
2: Ja. 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
1: Mit Sophie. Hi. Nicht nur für Alkohol, sondern auch für Cannabis gibt es einen Grenzwert beim Autofahren. Der gilt seit knapp 2 Jahren. Und wie der sich auf das Verhalten im Straßenverkehr auswirkt, zeigt eine Umfrage der Unfallforschung. Bei der wurden Cannabiskonsumenten befragt. Das Ergebnis: Der Grenzwert hat keine großen Verhaltensänderungen bei den Menschen bewirkt. In den letzten 12 Monaten habe sich jeder 5. Befragte kurz nach dem Kiffen ans Steuer gesetzt. Im Jahr davor sei es jeder 4. gewesen. Die Leiterin der Unfallforschung der Versicherer sagt, dass Cannabiskonsumenten schlecht aufgeklärt seien. Sie fordert deswegen deutlich mehr Aufklärung über die Wirkung von Gras. Der größte Brand in der Geschichte NRWs ist gelöscht. Das hat ein Feuerwehrsprecher gestern Abend mit großer Erleichterung mitgeteilt. Der Brand im Hürtgenwald war nah an einem Wohngebiet herangerückt. Deshalb mussten die Bewohner eines Stadtteils dort letzte Woche zeitweise in Sicherheit gebracht werden. Der DFB-Pokal geht in die erste Runde und diesmal könnt ihr so viele Spiele davon im Free-TV sehen wie noch nie. Insgesamt könnt ihr 6 Partien ohne Extrakosten schauen. Die werden von ARD, ZDF und RTL übertragen. In einem der Spiele trifft der FC Saarbrücken auf Hertha BSC. Das Spiel findet morgen im Ludwigspark statt und wird von RTL übertragen. Anpfiff ist um 3:30. Wegen des Spiels wird auch die Kamphauser Straße in Saarbrücken gesperrt. Und wir schauen noch auf das Wetter bei uns. Da sind heute bis zu 24 Grad drin. Aktuell sind es bei euch in Ballweiler 13 Grad, in Ottweiler sind es 12 Grad und in Saarlouis sind es 13 Grad. Heute starten wir erstmal trocken in den Tag und heute Nachmittag kann es aber auch Gewitter und Schauer geben.
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3: Mit Benji und Tina. Hallo.
4: Und mit Dave Thames am Freitag. Kommt gut rein.
3: Toll, toll, toll. Den kriegen wir rum und machen Sie entspannt.
4: Und genießen das Wochenende.
3: Ja, komplett.
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0: Hallo, es ist 6.38 Uhr bei das Ding.
1: Guten Morgen. Und Benji, wenn wir mal aufs Tacho gucken,
0: ja,
1: dann fällt uns auf, es ist nicht mehr lang bis zum Herbstanfang.
0: Ist es schon wieder soweit? September war das, ne? Irgendwie.
1: Ja, 1. September ist offiziell Herbstanfang.
0: Oh, und Gott sei Dank.
1: Ja, Benji freut sich, aber für alle von euch, die Sommer feiern wie ich, wisst ihr, was das bedeutet? Es ist einfach das vorletzte Sommerwochenende.
0: Aber das ist ja auch nur irgendwie angezeigt. Ich finde es ein bisschen übertrieben, auch am 1. September zu sagen, es ist Herbst.
1: Nein, am 1. September wird der Pumpkin Spice Latte rausgepackt und dieses und nächstes Wochenende müssen wir wirklich nochmal alles geben. Leute, wir müssen an See, auch wenn es 15 Grad hat, ja, egal, genau. Es muss an See gegangen werden. Es muss ein Spaßgetränk draußen getrunken werden.
0: Hättest du theoretisch alles zu Hause, um den Pumpkin Spice Latte zu machen?
1: Nee, weil erst am 1. September ist.
0: Und wird erst eingekauft.
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0: Es ist 6.52 Uhr, ihr hört das Ding. Wunderbaren guten Morgen.
1: Guten Morgen. Und Benji, wie viel Kilo Hanteln hast du so, wenn du Bizeps trainierst?
0: 15.
1: 15?
0: 15, okay. Auf jeder Seite.
1: Okay, und jetzt stell dir vor, mehr als doppelt so viel müssen die armen Postbotinnen und Postboten schleppen. Hm. Pakete bis zu 31,5 Kilo sind erlaubt. Das finde ich
0: schon
1: crazy.
0: Das ist wirklich krass, wenn man sich das vorstellt. Nur weil, damit wir unser Zeug zu Hause bekommen. Ja, und DHL fordert deshalb auch, 23 Kilo Maximum sollen Pakete wiegen. Und in Düsseldorf gibt es extra Trainings mit Physiotherapeuten für Mitarbeitende, die zeigen, wie man so richtig hebt, damit man sich irgendwas verrenkt. Ne?
1: Eine Paketbotin aus der Nähe von Bruchsal, wir nennen sie jetzt mal Vanessa, weil sie anonym bleiben will, die sagt, da gibt es ein paar goldene Regeln.
2: Immer abwechselnd machen, damit nicht nur immer eine Muskelpartie beansprucht wird und nie aus dem Rücken heraus, sondern aus den Beinen. Und auch wenn es viele Leute oder viele Kollegen unterschätzen, auch nach der Arbeit ins Fitness gehen und manche Muskelpartien trotzdem trainieren, ist eine sehr gute Möglichkeit.
0: Krass, einfach ins Fitnessstudio dafür, dass du deinen Job irgendwie machen kannst, weil der so körperlich anstrengend ist.
1: Ist schon krass. Ich fühle mich ja auch ein bisschen schlecht, weil bei meinem Umzug, da kamen jetzt schon auch ein paar schwerere Pakete in letzter Zeit. Mhm. Wir haben deshalb Vanessa gefragt, was wir machen können, um es Paketbotinnen und Boten wie ihr einfacher zu machen.
2: Also gegebenenfalls mithelfen hochzutragen wäre sehr gut. Mhm. Sonst eine Nettigkeit da lassen. Mein Danke wird auch einfach mal ausreichen, wird einfach was zum Trinken anbieten oder so. Weil wenn es schon schwer gewesen ist, hat man da gerne schon Wertschätzung.
0: Ja, also so ein Danke sollte auch schon wirklich eigentlich einfach machbar sein, um ehrlich zu sein. Die

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1: Mit Sophie. Hi. Bußgeld, Fahrverbote oder Punkte in Flensburg. Die drohen, wenn ihr den Cannabis-Grenzwert beim Autofahren überschreitet.

0: Auch der Brand im Naturschutzgebiet Hohes Venn in Belgien ist zum Teil unter Kontrolle. Die Lage dort hat sich laut den belgischen Behörden entspannt. Der Rauch vom Brand in Belgien hatte das Saarland letzte Woche in Rauch gehüllt. Ab heute kämpfen wieder 64 deutsche Fußballmannschaften um den DFB-Pokal. Am Abend werden die ersten vier Partien ausgetragen und da gibt es gleich ein Derby. Waldhof Mannheim empfängt den FC Kaiserslautern. Morgen müssen dann auch der FCS und die SVE ran. Elversberg ist in Duisburg zu Gast, Saarbrücken empfängt Hertha aus Berlin. Wer es da nicht ins Stadion schafft, der kann das Spiel live bei RTL schauen. Und wir blicken noch aufs Wetter. Heute sind bei uns im Saarland bis zu 24 Grad drin. Grad sind es bei euch in Völklingen 13 Grad, in Weißkirchen sind es 14 Grad und bei euch in Kleinblittersdorf sind es 14 Grad. Heute bleibt es erst trocken, später kann es Gewitter geben.
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3: Mit Benji und Tina am Freitagmorgen. Hallo.
4: Hallo, guten Morgen. Wir haben jetzt 7:02.
3: Und ich möchte gerne einen kleinen Zwischenstand bei dir haben. Heute Morgen ist dir ja dein Joghurt in den Ausfluss geschlubbert.
4: Ja, ich wollte eigentlich nur diese übrige Molke, die da manchmal so steht, ablernen. Und dann ist aus Versehen der ganze
3: ganz
4: Joghurt.
3: Weg. Und jetzt hast du das anstatt mit Joghurt mit Hafermilch aufgefüllt.
4: Ja.
3: Wie ist das jetzt konsistenzmäßig?
4: Also es geht.
3: Ja.
4: Es ist halt mehr so Müsli statt so ein
3: Porridge-Vibe.
4: Aber ich sag ehrlich, ist schon nicht geil.
3: Mit Joghurt wäre besser gewesen.
4: Ja.
3: Okay, na dann lasst ihr dein Frühstück schmecken und ihr da draußen natürlich auch gerne einfach.
4: Passt auf euren Joghurt auf.
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0: Es ist 7:08 Uhr und falls ihr am Wochenende die Serie bingen wollt, zum Beispiel die neue Rom-Com Sterling Point, die gerade abgeht, von der wir es heute Morgen auch schon hatten, schaut ihr sie dann auf Deutsch oder auf Englisch?
1: Ist eine Grundsatzdiskussion auf jeden Fall. Mhm. Ich habe eine sehr starke Meinung. Ich bin 200.000% Team Englisch schauen. Ich schaue sogar deutsche Serien manchmal auf Englisch, weil es mich sonst zu sehr wegcringed.
0: Das ist schon wirklich sehr verrückt.
1: Ja, ja. Ich habe das bei Maxton Hall zum Beispiel gemacht. Gerade bei so Rom-Coms.
0: Ja, weiß ich nicht. Also finde ich ein bisschen off.
1: Okay, also, Benji, ja. Weißt du was? Gib mir 30 Sekunden, dich zu überzeugen, warum man jede Serie auf Englisch gucken sollte.
0: Okay.
1: Erstens, man lernt halt damit Englisch oder wird besser in Englisch. Zweitens, so viele gute Witze gehen wegen der Übersetzung verloren. Genauso wie der eigentliche Vibe der Charaktere. Die Hauptfiguren haben eine ganz andere Stimme und wirken ganz anders. Und das größte Argument, der Cringe, gerade bei kitschigen Szenen.
2: Are you gonna make love to me now? Wirst du jetzt mit mir schlafen?
3: I don't make love. Ich schlafe nie mit jemandem. Ich
0: Ja, okay, weiß ich jetzt nicht. Ich habe auch noch ein paar Argumente, warum man auf Deutsch gucken sollte.
1: Ich sage nichts über den Cringe, den man hat.
0: Dann werde ich dir gleich mal nach ein paar Songs sagen, warum man es auf Deutsch gucken soll, okay?
1: Ist ein Deal, versuch's.
0: Ja.

0: Gleich No Broke Boys. Schauen wir uns den Film in Original auf Englisch an oder in deutscher Synchronisation?
1: Ich sag, wer deutsche Synchro antwortet, sagt auch Til Schweiger ist sein Lieblingsschauspieler.
0: Du warst mit deinen 30 Sekunden pro Englisch schauen schon dran gerade.
1: Und habe abgeliefert.
0: Wie man auch möchte, jetzt bin ich dran. So, ich sage nämlich, deutsche Synchro ist sehr gut und ich möchte mir es nicht auf Englisch anschauen. Erkennt man den hier?
2: Oh, well, it was an opportunity to embody some of my favorite style.
0: Nein, natürlich nicht. Warum erkennt man ihn nicht? So erkennt man ihn.
3: Von all den Waffen im riesigen sowjetischen Arsenal war nichts so profitabel wie die Avtomat Kalashnikova.
0: Nicolas Cage, natürlich. Ich habe die Stimme so gelernt, die will auch so bleiben. Das ist, als würde ich einen Synchronsprecher neu anpassen. Und ich möchte mich nach der Arbeit auch einfach ins Bett legen, ins Sofa chillen und nicht überlegen, was die Leute da sagen. Und ich müsste das, kann ja...
1: Deine Zeit ist um.
0: Ja.
1: Ich weiß es nicht, Benji.
0: Mach doch, was du willst.
1: Ich glaube, Englisch schauen ist nicht so anstrengend. Und wenn es anstrengend ist, dann nur, weil du es nicht gelernt hast, weil du Serien auf Deutsch guckst.
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0: Darf man um 7.22 Uhr schon an Feierabend denken?
1: Also ich glaube, Medusa und Khalid würden auf jeden Fall ja sagen. Wir haben einen neuen Song gemacht, heißt Weekend.
0: Sehr schön, Wochenende. Es steht bevor, was geht bei dir ab am Wochenende? Willst du uns das erzählen? Und ist geheim?
1: Ganz geheime Dinge habe ich vor. An einem Tag arbeite ich, deswegen ist nicht so spannend. Aber am anderen Tag, was geht denn da? Ich bin auf einem Geburtstag und eventuell danach noch auf einem Techno-Rave eingeladen. Ja. Was geht bei dir?
0: Ich fahre nach Speyer Ramen essen mit Family und Freunden. Wochenende nix, ich will ins Kino. Spider-Man oder Masopilami will ich mir angucken.
1: Ja. Okay.
0: So, haben wir unsere Wochenendplanung gedroppt kurz.
1: Ja.
0: Wer joinen will, ich suche noch Leute, die mit ins Kino gehen.

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1: Mit Sophie. Hi. Nicht nur für Alkohol, sondern auch für Cannabis gibt es einen Grenzwert beim Autofahren. Der gilt seit knapp 2 Jahren. Und wie der sich auf das Verhalten im Straßenverkehr auswirkt, zeigt eine Umfrage der Unfallforschung. Die wurde unter Cannabiskonsumenten durchgeführt. Das Ergebnis? Der Grenzwert hat keine großen Verhaltensänderungen bei den Menschen bewirkt. In den letzten 12 Monaten habe sich jeder 5. Befragte kurz nach dem Kiffen ans Steuer gesetzt. Im Jahr davor sei es jeder 4. gewesen. Die Leiterin der Unfallforschung, der Versicherer, sagt, dass Cannabiskonsumenten schlecht aufgeklärt seien. Sie fordert deswegen deutlich mehr Aufklärung über die Wirkung von Gras. Der größte Brand in der Geschichte NRWs ist gelöscht. Das hat ein Feuerwehrsprecher gestern Abend mit großer Erleichterung mitgeteilt. Der Brand im Hürtgenwald war nah an einem Wohngebiet rangerückt. Deshalb mussten die Bewohner eines Stadtteils dort letzte Woche zeitweise in Sicherheit gebracht werden. Der DFB-Pokal geht in die erste Runde und diesmal könnt ihr so viele Spiele davon im Free-TV sehen wie noch nie. Insgesamt könnt ihr 6 Partien ohne Extrakosten schauen, die werden von ARD, ZDF und RTL übertragen. In einem der Spiele trifft der FC Saarbrücken auf Hertha BSC. Das Spiel findet morgen im Ludwigspark statt und wird bei RTL übertragen. Anpfiff ist um 3:30. Wegen des Spiels wird auch die Kamphauser Straße in Saarbrücken gesperrt. Und wir schauen noch auf das Wetter im Saarland. Bei uns werden es heute bis zu 24 Grad. Gerade sind es bei euch in Beckingen 14 Grad. 13 Grad habt ihr in Sulzbach und auch in Tholey. Heute geht es dann erst trocken los. Später könnte es auch noch Gewitter geben.
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3: Es ist Freitag, Leute.
4: Benji und Tina sind hier am Start, zusammen mit Sarah Larsen. Dancen wir jetzt Richtung Wochenende.
5: Live. Kommt gut rein.

0: Das Ding hier am Freitag, Shake It to the Max, hören wir uns gleich an.
1: Und jetzt haben wir erstmal die Kings of Sidequests, die Elevator Boys.
0: Oh. Machen
1: ja alles.
0: Ja, das ist ein guter Take. Die fünf Jungs kennen wir ja eigentlich von so Thirst Traps auf TikTok. Aber mittlerweile sind sie auch Besties mit Heidi Klum, machen Musik und jetzt schauspielern sie auch.
1: Ob das eine gute Idee ist, das finden wir noch raus. Ab heute ist nämlich der neue Film Back to the 90s im Kino. Da spielen die eine Boyband, die eine Zeitreise nach 1995 macht, durch so einen Aufzug irgendwie.
0: Wegen Elevator Boys, oh mein Gott.
1: Yeah.
0: Im Das Ding-Interview haben sie uns gesagt, wie es war, in einer Zeit zu spielen, die sie ja eigentlich nie erlebt haben.
2: Ja, wir konnten einfach in eine Welt eintauchen, wo Luis und ich gerade noch geboren wurden, aber die eigentlich in den 2000ern groß geworden sind. Also ja, einfach eine Welt vor unserer Zeit. Und es war schön zu erleben.
1: Ja, also wir Gensina finden auch mal raus, wie es in den berühmten 90ern so war. Und für alle 90s-Kids natürlich Nostalgie pur.
0: Mhm. Und Benne von den Elevator Boys meint, den Film, den kann man sich gut jetzt am Wochenende geben.
2: Ich würde sagen, das ist so ein richtiger Sonntagabend-Comfort-Film. Also so eine richtig schöne Rom-Com, die holt dann richtig ab. Danach fühlt man sich einfach gut. Perfekt für einen Katertag oder so. Deswegen, Leute, gönnt euch den Film. Es ist wirklich schön.
1: Es ist wirklich schön. Es ist wirklich schön einfach.
0: Ich über meine eigenen Sachen.
1: Back to the 90s. Film mit den Elevator Boys ab heute auf Prime.

0: Shake it to the max. Hier ist das Ding. Guten Morgen.
1: Wir haben 7:41 Uhr am Freitag.
0: Tampa City Self-Aware gibt's jetzt.

0: 7.50 Uhr haben wir. Guten Morgen.
1: Alle Fußballmänner, die haben heute wieder endlich was zum Schauen. Es geht wieder los. Die erste Runde DFB-Pokal.
0: Ja, und das Dingviertel ist direkt gut vertreten. Der KSC heute und am Start mit dabei. Frankfurt spielt auch noch um 20.45 Uhr. Dann VfB Stuttgart gegen Hansa Rostock. Das wird auch beim ZDF übertragen. Mhm. Und dann, muss man sagen, habe ich auch ein bisschen Angst vor, was da heute passiert. Mannheim gegen Kaiserslautern. Da sind die Polizeieinsätze ja leider ein bisschen vorprogrammiert, hab gehört. Also die Fans, die können sich ja gar nicht ab, leider.
1: Oh je, da gucken wir mal. Aber die Fans vom FCK, also die haben Bock drauf.
2: Ja, ist brutal. Also das ist jetzt natürlich super los. Nehmen wir mit, werden wir definitiv auch gewinnen.
3: 3-0 für uns, ganz klar.
4: Sieg natürlich und ich bin dabei.
5: Ist auch so die Schlachtgesänge, die Schlachtrufe, ein bisschen schwierig. Mordsmäßiger Konkurrenzkampf, okay, aber bräuchte man nicht eigentlich. Ja, was soll denn das immer mit den Mannheimern? Ich bin gerne in Mannheim so.
1: Oh Gott, das ist ja eine Liebeserklärung vorm Spiel.
0: Ja, er hat einfach gerade die Feindschaft beendet.
1: Deutscher Gandhi.

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1: Mit Sophie. Hi. Die Hitze hat einigen Menschen zugesetzt. Das Robert-Koch-Institut hat neue Zahlen veröffentlicht, wie viele Hitzetote es in diesem Jahr gab. Im Saarland sind 460 Menschen an den Folgen der Hitze gestorben. Das ist im langjährigen Vergleich ein Höchstwert. Seit mindestens 34 Jahren gab es nicht mehr so viele Hitzetote. Ältere Daten liegen dem SR nicht vor. In ganz Deutschland gab es nach RKI-Schätzungen rund 14.000 Hitzetote. Feuerwehrleute retten Leben und Lebensraum. Dabei riskieren sie oft ihr Leben. Um das zu würdigen, will die SPD eine besondere Auszeichnung für Feuerwehrleute einführen. Der parlamentarische Geschäftsführer der SPD, Dirk Wiese, hat der Rheinischen Post gesagt, es ist höchste Zeit, diesen herausragenden Einsatz für die Gesellschaft

0: geben. Außerdem erwarten ihn jetzt mehrere Strafverfahren. Und wir schauen zum Schluss noch aufs Wetter. Heute werden es wieder bis zu 24 Grad im Saarland. Aktuell sind es 13 Grad bei euch in Orscholz, 14 Grad in Berus und 13 Grad in Schiffweiler.
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3: Benji und Tina für euch da.
4: Am Freitag. Und normalerweise kommen ja donnerstags so neue Filme ins Kino und so.
3: So ist es, ja.
4: Aber auf manchen Streaming-Plattformen kommt auch heute neues Zeug.
3: Ah ja.
4: Und das müssen wir uns mal angucken, weil da könnten 5 Gesichter dabei sein, die man von TikTok kennt.
3: Vielleicht sind die euch auch schon mal im Fahrstuhl entgegengekommen. Die Rede ist von den Elevator Boys natürlich. Neuer Film. Jesus
4: Ob es
3: Christ.
4: Cringe ist, wenn die Schauspieler oder nicht und worum es geht, checken wir nach 2 Songs hier bei Das Ding.

0: Es ist 8.08 Uhr am Freitagmorgen bei das Ding.
1: Hallo.
0: Und zuerst standen sie im Aufzug, dann haben sie angefangen, auch noch Musik zu machen. Und jetzt kommen noch die Schauspielern dazu, die Elevator Boys.
1: Mhm.
0: Sie machen alles.
1: Ja, sie machen alles ab heute auch Schauspieler, oder sie haben es zumindest mal versucht. Back to the 90s heißt der Film, wo sie mitspielen. Und da spielen sie tatsächlich auch eine Boygroup, wie sie sind, die eine Zeitreise zurück in die 90er machen, weil sie in einem Aufzug stecken bleiben.
0: Ja, wegen Elevator Boys.
1: Ja.
0: So, es ist schon sehr trashig alles, muss man sagen. Also wer die ersten Trailer gesehen hat, der denkt sich, weiß ich jetzt nicht, ob man das, aber ja, vielleicht soll es auch genauso sein. Man könnte es auch Sonntagabend Rom-Com mit einer guten Message nennen.
2: Man strebt oft nach Perfektionismus, aber was bedeutet denn perfekt? Und wir haben in dem Film festgestellt, oder unsere Charaktere, dass es nicht immer perfekt sein muss, um echt zu sein. Und wenn was echt ist und aus einem echten Gefühl heraus entsteht, dann ist es perfekt. Das ist, glaube ich, eine ganz schöne Message, die über den Film getragen wird.
0: Oh, ja.
1: Also im Film kann man doch was mitnehmen, auch wenn es vielleicht der Trailer oder die Snippets, die ihr heute auf TikTok habt, vielleicht nicht direkt vermuten. Die Jungs fanden es auch einfach mal geil, die 90er zu erleben, weil die sind ja wie wir Gen Z. Und Benne hat uns im Das-Ding-Interview gesagt, welche 90s-Gadgets er aus dem Film richtig geil fand.
3: Rollerblades finde ich unfassbar geil. Ich finde, das hat richtig Swag. Irgendwie auch so damals so diese Discos, wo man dann wirklich so mit Rollerblades rumgefahren ist. Aber auch so die Partys in den 90ern, wo man wirklich noch keine Handys hatte und nicht so krass abgelenkt war die ganze Zeit. Natürlich Walkmans, das ist super cool. Und ich würde auch sagen, die Klamotten damals. Also wir gehen ja in ein Zeitalter, wo wir sehr viel Vintage shoppen. Und da ist auf jeden Fall immer sehr viel aus den 90ern dabei.
0: Ja, ganz viel 90er-Vibes auf jeden Fall. In Back to the 90s ab heute bei Prime.
4: Das

0: Hört ihr das auch?
1: Das finde ich.
0: Ja, das ist, weil du auf Durchzug geschalten hast schon.
1: Oh, wow. Ja, Leute, ich muss wirklich ehrlich sagen, ich mache das ja sehr, sehr gerne hier morgens und so. Aber es ist jetzt für mich die fünfte Woche morgens, weil du ja im Urlaub warst zwischendurch.
0: Ja.
1: Und das war's ja, ich bin ja hier eingesprungen und ich merke das jetzt doch langsam.
0: Ja, ich sag's ehrlich, ich merk's auch. Benji ist um 8.16 Uhr am Freitag einfach schon im Wochenende.
1: Ich hab mich abgeschaltet, komplett. Ja. Ich glaube, das geht aber vielen so. Es ist auch ein Freitag, klassisch. Man ist so, man steht auf und ist so direkt so, man hat keine Ideen mehr. Man ist so ein bisschen leer einfach. Nicht Tina sagt mir Dinge und normalerweise fallen mir dann Sachen ein. Oder ich habe irgendwie eine Meinung oder so dazu.
0: Und jetzt ist...
1: Und jetzt ist wirklich so, ist alles egal.
0: Der Wind zieht mich. Aber weißt du, das ist, guck mal, du hast gecarried, als ich im Urlaub war. Und ich werde dich heute durch den Freitag carryen, Leute. Kollegen, es ist ein Geben und ein Nehmen.
1: Darauf erstmal ein Handschlag. Sehr gut.
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0: 8.21 Uhr.
1: Das Ding ist hier.
0: Ja, hallo, guten Morgen. Und die großen Fragen der Menschheit haben wir uns wohl 2013 gestellt.
1: Mhm.
0: Auf YouTube ging ein Video viral, How Animals Eat Their Food. Diese zwei Typen, die am Tisch sitzen, das nachgemacht haben, wie Tiere essen würden.
1: Oh mein Gott, die sich dann so wirklich beim Nilpferd komplett auf den Tisch schmeißen. So ein Go-Tip-Video wirklich.
0: Absolut.
1: Und im selben Jahr, ich finde, du bist da was auf der Spur, kam auch die Frage auf, what does the fuck say?
2: What does the fuck say?
0: Ja, ja, ja. Und jetzt, 2026, stelle ich mir die nächste große Tierfrage. Welches Tier tanzt sexy? Cat's Eye singen in ihrem neuen Song nämlich von jemand Hottes im Club, der wie ein Tier tanzt.
1: Ja, also ich glaube, also safe haben sie Nacktmull gemeint.
0: Nacktmull.
1: Sexier geht nicht.
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1: Mit Sophie. Hi. An den Folgen von Hitze sind im Saarland in diesem Jahr 460 Menschen gestorben. Das zeigen neue Zahlen des Robert-Koch-Instituts. Im langjährigen Vergleich ist das ein Höchstwert. Seit mindestens 34 Jahren gab es nicht mehr so viele Hitzetote. Ältere Daten liegen dem SR nicht vor. In ganz Deutschland gab es nach RKI-Schätzungen rund 14.000 Hitzetote. Bekommen Feuerwehrleute genug Anerkennung? Die SPD findet nicht. Es sei höchste Zeit, den herausragenden Einsatz für die Gesellschaft deutlicher anzuerkennen, sagt Dirk Wiese, der parlamentarische Geschäftsführer der SPD in der Rheinischen Post. Die Arbeit der meist ehrenamtlichen Feuerwehrleute sollte laut ihm mit einer Medaille belohnt werden. Beim Brand bei Illingen, der uns die letzten Tage beschäftigt hat, waren insgesamt 1.000 Feuerwehrleute im Einsatz. Berlin ist bekannt für seine Clubkultur und zieht deshalb unter anderem viele junge Menschen an. Laut einer Allensbach-Umfrage hat die Hauptstadt aber stark an Anziehungskraft verloren. Dass Berlin eine faszinierende Metropole sei, sagte nur knapp ein Drittel der Befragten. Und sogar noch mehr Leute sagten, dass Berlin eine Hauptstadt ohne Ausstrahlung sei. Vor 20 Jahren sah das aber noch ganz anders aus. Damals waren deutlich mehr Leute von Berlin begeistert. Und zum Schluss schauen wir noch aufs Wetter. Heute werden es wieder bis zu 24 Grad im Saarland. Aktuell sind es bei euch in Hasel 14 Grad, in Ludweiler sind es 15 Grad und in Eppelborn sind es 14 Grad. Heute bleibt es erstmal noch trocken, aber grau. Die Sonne, die lässt sich eher selten blicken. Am Nachmittag kann es dann auch noch Schauer und Gewitter geben. Und heute Nacht kühlt es wieder runter auf 9 Grad.
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4: Und das schlechte Wetter hat ja begonnen. Es ist gefühlt Herbst, ich habe vorher schon gesagt, ganz langsam, aber sicher kann man einen Pumpkin Spice Latte.
3: Es wird gemütlich, Leute.
4: Vielleicht machen. Man kann die Kuscheldecke mal wieder aus dem Schrank holen. Mhm. Und man kann sich vor allem ohne schlechtes Gewissen daheim einmummeln und eine komplette Serie durchbinschen.
3: Ja, und eine davon, die sich ganz gut anbieten würde, ist Sterling Point. Die geht gerade gut viral auf TikTok und so.
4: Und unsere Das Ding-Kollegin Sophie hat die sich mal angeguckt und sagt uns gleich, ob es sich zum Durchbingen lohnt oder ob man es auch einfach lassen kann.

0: Tony.
1: Moin.
2: Das Ding ist hier, Benji.
1: Ja.
2: Ich möchte jetzt einen kleinen Rant loswerden.
1: Bitte?
2: Ich sag's ganz ehrlich, wie ich es meine. Seit Off-Campus vor einem Vierteljahr gab es keine einzige gute Rom-Com, die rausgekommen ist.
1: Und das ist natürlich ganz arg schlimm, weil Tina besteht quasi nur aus Rom-Coms. Jetzt ist aber was ganz Neues am Start. Sterling Point wird gerade abgehypt auf TikTok, ist auch Platz 2 der Serien bei Amazon Prime, und Sophie aus dem Distinct-Team hat die sich an einem Wochenende schon mal reingezogen.
2: Okay, Sophie, dann musst du jetzt ehrlich sagen, kommt Sterling Point wirklich an Off-Campus ran?
3: Voll. Es ist eine total schöne Sommerserie. Es gibt richtig epische Bilder von der Natur her und vor allem auch sehr echte Charaktere. Die 17-jährige Annie, die reist da zu so einer kanadischen Insel, die sie und eben ihr Zwillingsbruder geerbt haben. Ihre Mama hat da ganz viel Zeit verbracht, die ist aber gestorben, als die Zwillinge noch klein waren. Und jetzt will Annie mehr über sie erfahren und landet mitten in so krassen Familiengeheimnissen.
1: Okay, wahrscheinlich mit ordentlich viel Romance. Für wen ist das jetzt was, außer für Tina?
3: Ja, auf der Insel, da gibt's ja auch noch ein paar andere Leute. Das heißt, da passiert dann viel Liebe, Romance. Da gibt's starke, queere Charaktere. Und es geht auch ums Geschwister- bzw. Schwesternsein. Es ist perfekt für alle, die so Coming-of-Age-Dramen lieben. Und es geht natürlich, wie sollte es anders sein bei einer guten Serie, um Dreiecksbeziehungen.
1: Ey.
3: Auch geil der Soundtrack mit zum Beispiel Songs von Olivia Rodrigo und Co.
2: Okay, ja. Sophie, komm, hau mal ein finales Jury-Urteil raus.
3: Also manche auf Social Media fanden es am Anfang ein bisschen komisch, weil wohl einige Dialoge Freestyle waren. Aber nach Folge 1 konnte ich wirklich nicht mehr aufhören zu schauen. Mich hat es gar nicht gestört. Ich fand es eher so voll real. Sterling Point absolut durchbingebar.

0: Also, hier ist das Ding. Guten Morgen, Benji und Tina am Start um 8.51 Uhr.
1: Benji, du bist ja schon auch manchmal so ein Gym-Bro, also gehst ja auch im Gym trainieren.
0: Ja.
1: Was drückst du da so hantelmäßig, wenn du Bizeps trainierst?
0: 15 Kilo.
1: 15?
0: Ja.
1: Ja, also jetzt musst du dir mal vorstellen, so eine Postbotin, die jeden Tag deine Pakete bringt, muss teilweise mehr als doppelt so viel schleppen. Ja. Pakete bis zu 31,5 Kilo sind einfach bei der Post erlaubt.
0: Das ist schon crazy, deshalb fordert DHL ja auch 23 Kilo maximal, dass Pakete wiegen sollen. Und in Düsseldorf gibt es extra Trainings mit Physiotherapeuten für Mitarbeitende, die zeigen, wie man eben Pakete richtig hebt, ohne sich jetzt alles kaputt zu machen dabei.
1: Mhm. Und der Paketbotin aus der Nähe von Bruchsal hat anonym mit uns gequatscht und gesagt, es gibt so ein paar goldene Regeln beim Paketetragen.
2: Immer abwechselnd machen, damit nicht nur immer eine Muskelpartie beansprucht wird und nie aus dem Rücken heraus, sondern aus den Beinen. Und auch wenn es viele Leute oder viele Kollegen unterschätzen, auch nach der Arbeit ins Fitness gehen und manche Muskelpartien trotzdem trainieren, ist eine sehr gute Möglichkeit.
0: Also die gehen tatsächlich dann ins Gym, um ihren Job machen zu können. Teilweise, so das ist crazy. Wirklich verrückt. Ja.
1: Ich fühle mich auch ein bisschen schlecht, weil ich bin ja auch gerade umgezogen, habe ich schon mal erzählt. Und da kamen schon auch ein paar schwere Pakete.
0: Ja, ja.
1: Deswegen haben wir mal gefragt, was wir machen können, um es dann Paketboten ein bisschen einfacher zu machen.
2: Also gegebenenfalls mithelfen hochzutragen wäre sehr gut. Sonst eine Nennigkeit da lassen. Mein Danke wird auch einfach mal ausreichen, wird einfach was zum Trinken anbieten oder so. Weil wenn es schon schwer gewesen ist, hat man da gerne schon Wertschätzung.
0: Ja, guck mal, und so ein Danke ist ja eigentlich relativ einfach, würde ich behaupten.
1: Und vielleicht ist sogar so ein Fünfer-Trinkgeld drin oder so.
0: Wir können es ja mal üben, wie schwer das am Ende tatsächlich ist. 3, 2, 1, Danke.
1: Ging.
0: Ja, ging eigentlich. Ist war ganz einfach.
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1: Mit Sophie. Hi. Die Hitze hat einigen Menschen zugesetzt. Das Robert-Koch-Institut hat neue Zahlen dazu veröffentlicht, wie viele Hitzetote es in diesem Jahr gab. Im Saarland sind 460 Menschen an den Folgen der Hitze gestorben. Das ist im langjährigen Vergleich ein Höchstwert. Seit mindestens 34 Jahren gab es nicht mehr so viele Hitzetote. Ältere Daten liegen dem SR nicht vor. In ganz Deutschland gab es nach RKI-Schätzungen rund 14.000 Hitzetote. Feuerwehrleute retten Leben und Lebensraum. Dabei riskieren sie oft ihre eigene Gesundheit. Um das zu würdigen, will die SPD eine besondere Auszeichnung für Feuerwehrleute einführen. Der parlamentarische Geschäftsführer der SPD, Dirk Wiese, hat der Rheinischen Post gesagt: Es ist höchste Zeit, diesen herausragenden Einsatz für die Gesellschaft deutlicher anzuerkennen. Die Arbeit der meist ehrenamtlichen Feuerwehrleute sollte laut ihm mit einer Medaille belohnt werden. Ein Lkw-Fahrer ist gestern mit mehr als 3,5 Promille auf der A8 bei Perl unterwegs gewesen. Laut Polizei ist der Lkw zwischen Perl und Perlborg mit den Warnbaken im Baustellenbereich zusammengekracht. Danach sei er weiter in Richtung Merzig gefahren. Eine Zeugin hat den Vorfall gemeldet, weil ihr der Sattelzug wegen seiner unsicheren Fahrweise aufgefallen sei. Der 42-jährige Fahrer hat anschließend auf einem Parkplatz gehalten. Da hat ihn die Polizei kontrolliert und einen Alkoholtest durchgeführt.

0: ganz tollen Studie gelesen, über die ich dir berichten will, Benji.
1: Sag uns Bescheid.
0: Es gab 19.000 Australier, die bei dieser Studie mitgemacht haben. Mhm. Die haben es täglich in eine extra App eingetragen. Und zwar, wie oft sie furzen.
1: Wie oft sie furzen. Und was kam da raus? Also gibt es jetzt auch Ergebnisse, oder?
0: Ja, die Ergebnisse sind jetzt endlich raus. Die ganze Welt hat drauf gewartet. Ja. Also 5 Fürze pro Tag sind normal. Das ist durchschnittlich. Männer furzen ein bisschen mehr als Frauen und am meisten furzen wir abends zwischen 6 und 10.
1: 5 Fürze pro Tag?
0: Findest du viel oder wenig?
1: Sau wenig.
0: Deshalb stinkt es hier immer. Also,
1: wir waren noch gestern Pizza essen und ich hatte die mit mehr Gas und mit Spiegelei.
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0: falls ihr dieses Wochenende eine Serie bingen wollt, zum Beispiel die neue Rom-Com Sterling Point, von der wir es heute Morgen schon hatten, schaut ihr das dann auf Deutsch oder auf Englisch?
1: Bei mir immer Englisch.
0: Hier ist ein Streit ausgebrochen.
1: Ja, hier ist ein kleiner Streit ausgebrochen, weil Benji als Allmann natürlich Serien nur auf Deutsch guckt. Aber ich sag, auf Englisch schauen ist
0: hat
1: viel
0: nichts mit
1: besser.
0: Allmann zu tun.
1: Deutsche Synchro, todescringe wirklich.
0: Es hat nichts mit Allmann zu tun. Man möchte vielleicht einfach sich nicht anstrengen.
1: Nein. Okay, pass auf. Gib mir 30 Sekunden, dich zu überzeugen.
0: Okay, 3, 2, 1.
1: Erstens lernt man damit Englisch oder es wird besser. Zweitens, du hast keine Ahnung, wie viele geile Witze du wegen der Übersetzung verpasst. Genauso wie der eigentliche Vibe der Charaktere. Die Hauptfiguren wirken mit einer anderen Stimme ganz anders. Und das größte Argument, der Cringe. Gerade bei Spicy-Szenen. Ich meine, gib dir mal den Unterschied.
2: Are you gonna make love to me now? Wirst du jetzt mit mir schlafen?
1: Ich finde das so cringe. Ich kann es mir nicht geben.
0: Ja, was willst du denn auf Deutsch sagen?
1: Nichts, deshalb Englisch.
0: Nein, um Gottes Willen. Finde ich nicht, dass ich...
1: Nicht überzeugt!
0: Nein.
1: Okay, mach's besser. Kriegst auch gleich 30 Sekunden. Gucken wir mal.
0: Okay.

0: Schauen wir uns jetzt den Film auf Deutsch oder auf Englisch an?
1: Ja, wer Deutsch sagt, sagt auch, mein Lieblingsschauspieler ist Til Schweiger.
0: Ja. Du warst schon mit dran mit deinen 30 Sekunden pro Englisch schauen. Jetzt darf ich auch mal ran. Darum solltet ihr deutsche Synchro und nicht auf Englisch schauen. Erkennt man den hier?
2: Oh, well, it was an opportunity to embody some of my favorite style.
0: Nein, natürlich erkennt man den nicht, aber so?
3: Von all den Waffen im riesigen sowjetischen Arsenal war nichts so profitabel wie die Avtomat Kalashnikova.
0: Ja, richtig. Dominic Cage, Nicolas Cage. Natürlich, wir haben die Stimmen so gelernt, die sollen auch so bleiben. Und ich möchte mich gerne aufs Sofa flitzen und mich nicht noch anstrengen, das Englisch verstehen zu müssen. Deswegen höre ich mir die Sachen auf Deutsch an.
1: Ja, ich glaube, das Einzige, was wir daraus ziehen können, Benji, ist, dass wir leider niemals zusammen Serie gucken können.
0: Ja, stimmt. Ist ja schade.
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2: Freitag doppelten Grund zur Freude. Es ist Wochenende und es gibt neue Musik. Und wir haben endlich mal wieder neue Musik von Sido. Mhm. Der hat den ersten Song von seinem neuen Album released, das am 27. November kommt.
3: Es ist der letzte Song, es ist das Outro. Und wir können uns auf einiges einstellen, sage ich. Weil er hat jetzt auch angekündigt, was irgendwie nicht mehr auf meiner Bingo-Liste stand. Er hat wieder eine Maske auf.
2: Oh mein Gott. Ja. Der hatte ja... Also wirklich vor 100.000 Jahren eine Maske und 2005 hat er die dann eigentlich weggetan. Mhm. Aber jetzt nach über 20 Jahren gibt es eine neue Maske. Die ist auch ein Totenkopf wie damals, aber sie ist transparent, bedeckt auch fast nur die Augen. Also ich sag ehrlich, es gibt mir ein bisschen die Vibes, als ob er zu so einem Maskenball bei 50 Shades of Grey gehen würde.
3: Mal gespannt, wie oft er die rocken wird. Vielleicht ein bisschen so, weil die Musik so ein bisschen Richtung früher geht. Neuer Song, Issa heißt der, ist schon auch so ein bisschen back to the old Sido. Issa auf jeden Fall... Das Outro auf dem neuen Album hören wir uns jetzt an, ganz neu im Soundcheck.
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1: Mit Sophie. Hi. An den Folgen von Hitze sind im Saarland in diesem Jahr 460 Menschen gestorben. Das zeigen neue Zahlen des Robert-Koch-Instituts. Im langjährigen Vergleich ist das ein Höchstwert. Seit mindestens 34 Jahren gab es nicht mehr so viele Hitzetote. Ältere Daten liegen dem SR nicht vor. In ganz Deutschland gab es nach RKI-Schätzungen rund 14.000 Hitzetote. Bekommen Feuerwehrleute genug Anerkennung? Die SPD findet nicht. Es sei höchste Zeit, den herausragenden Einsatz für die Gesellschaft deutlicher anzuerkennen, sagt Dirk Wiese, der parlamentarische Geschäftsführer der SPD in der Rheinischen Post. Die Arbeit der meist ehrenamtlichen Feuerwehrleute sollte laut ihm mit einer Medaille belohnt werden. Beim Brand bei Illingen, der uns die letzten Tage beschäftigt hat, waren insgesamt 1.000 Feuerwehrleute im Einsatz. Berlin ist bekannt für seine Clubkultur und zieht unter anderem deswegen viele junge Menschen an. Laut einer Allensbach-Umfrage hat die Hauptstadt aber stark an Anziehungskraft verloren. Dass Berlin eine faszinierende Metropole sei, sagte nur knapp ein Drittel der Befragten. Und sogar noch mehr Leute sagten, dass Berlin eine Hauptstadt ohne Ausstrahlung sei. Vor 20 Jahren sah das noch ganz anders aus. Damals waren deutlich mehr Leute von Berlin begeistert. Und wir schauen noch auf das Wetter. Heute sind bei uns wieder bis zu 24 Grad drin. Aktuell sind es bei euch in Quierschied 16 Grad. In Walsheim sind es 17 Grad und 17 Grad sind es auch bei euch in Büdingen. Heute bleibt es erstmal noch trocken. Die Sonne kommt eher selten hinter den Wolken hervor. Aber am Nachmittag da kann es auch nochmal Schauer und Gewitter geben. Heute nachts bleibt es bewölkt und es geht runter auf 9 Grad.
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4: Mit Benji und Tina. Hallo.
5: Hallo.
4: Und nach wie vor der Diskussion, ob man eine Serie oder Film in der englischen Originalverfassung oder doch in der deutschen Synchro sich anschaut.
5: Ich checke Deutsch nicht. Die Synchro redet immer so. Warum sollte ich mir das angucken?
4: Ja, weil Englisch halt manchmal auch nervt, sagt auch das Ding-Hörer Daniel. Der hat eine Sprachnachricht geschickt an den 01 72 10 10 951.
6: Ich habe früher auch Serien auf Englisch geguckt, aber da hatte man keine andere Möglichkeit. Ja, man lernt dadurch besser Englisch, aber die deutsche Synchro hat meistens ein halbes Jahr gedauert, bis die irgendwann rauskam. Aber wenn man jetzt so die Möglichkeit hat, ist das viel entspannter, wenn man nebenbei sich auch einfach mal wegdrehen kann oder keine Ahnung was. Also guckt auch lieber entspannt, weil eine Serie soll entspannen und nicht stressen.
4: Ja, Daniel sehe ich auch so.
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0: Es geht jetzt bunt für euch bei das Ding.
1: Ja, und ich weiß nicht, ob Bunt sich nicht vielleicht ganz klassisch ins eigene Fleisch geschnitten hat.
0: Ja, der hat gesagt, dass die Streamer Revi und Papa Platte vor seinem Konzert morgen in Köln ein bisschen Pop-Up-mäßiges Warm-Up machen können, weil beide ja auch gerne mittlerweile auflegen. Und dann gab es eine kleine Planänderung, hat Papa Platte in einem Stream erklärt.
2: Es gibt einen kleinen, aber feinen Plot-Twist. Der Pop-Up mit den 200 Leuten hat irgendwie nicht geklappt. Und jetzt hieß es vor einer Woche, ey Bro, ich habe eine Alternativlösung. Ihr zockt bei meinem Open-Air mit 20.000 Leuten einfach die Vorband. Wir werden alles livestreamen. What the fuck?
1: Ja, der Haken daran ist, dass es Papa Plattes erster Auftritt überhaupt ist, ja, weil er halt auch erst seit ein paar Wochen auflegt und leider hört man es halt auch.

0: Also sind wir mal sehr gespannt, wie das denn morgen klingt, wenn Papa Platte seinen ersten Live-Auftritt zusammen mit Revi bei Bund als Vorband hat.
1: 20.000 Leute.
0: Mann, wie gesagt, wir können alle live dabei sein. Ab 17 Uhr wird live gestreamt bei Twitch. Bin mal gespannt. Und hier ist Bund, der kann's.

0: Trippin' bunt.
1: Am Freitag bei das Ding und am Wochenende können wir vielleicht bouldern.
0: Oder wandern. Wir gehen wandern auf den Kilimanjaro.
1: Hochklettern, ja. So wie Summer Jam.

0: einen schönen Freitag und ein tolles Wochenende.
1: Ja, wir sind raus. Jo. Celi ist ab 10 am Start und begleitet euch weiter durch den Freitag ins Wochenende rein.
2: Tschüss, macht's gut, hat ganz viel Spaß gemacht mit euch.
1: Und wir hören uns Sonntag.

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1: Mit Sophie. Hi. 3D-Druck, Abwassertechnik und Pferdegesundheit. In unter anderem diesen Branchen haben Saarländer Start-ups gegründet. 5 von ihnen werden jetzt vom saarländischen Wirtschaftsministerium mit dem Starterstipendium Saar gefördert. So sollen sie einfacher durchstarten können. Eine Sprecherin des Wirtschaftsministeriums erklärte, man will damit besonders vielversprechende Gründungsprojekte unterstützen. Im Fokus liegen dabei Unternehmen, die einen positiven Effekt auf die gesamte Region hätten. Die 5 geförderten Unternehmen sind in Kleinpittersdorf, St. Ingbert, Saarbrücken, Homburg und in Merchweiler ansässig. Die Start-ups werden mit je bis zu 36.000 Euro unterstützt. In Luxemburg eröffnet um 17 Uhr das größte Volksfest des Landes, die Schobermesse. Nach Angaben der Stadt gibt es auf dem Jahrmarkt mehr als 200 Attraktionen. Die Messe läuft bis Ende September und hat jeden Tag ab 12 Uhr geöffnet. Die Stadt sagt, dass sie am besten mit den Öffis anreist. Die sind in Luxemburg ja auch kostenlos. Letztes Jahr haben das Fest rund 2 Millionen Menschen besucht. Die Zahl der Prostituierten in Deutschland ist leicht gestiegen. Das zeigen Zahlen des Statistischen Bundesamts. Letztes Jahr waren demnach rund 33.000 SexarbeiterInnen in Deutschland gemeldet. Im Saarland waren es mit rund 770 auch etwas mehr als im Vorjahr. Trotz des leichten Anstiegs seien die Zahlen aber insgesamt deutlich gesunken. Denn vor der Corona-Pandemie gab es über 40.000 angemeldete Prostituierte. Und wir schauen noch aufs Wetter. Heute werden es bis zu 24 Grad. Aktuell sind es nur Exweiler 17 Grad. Genauso warm ist es auch in Silvingen und in Ensheim.
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3: Einen ganz wunderbaren Freitag wünsche ich euch. Freunde, haben wir die Woche gepackt, oder? Dann schaffen wir den Freitag auch noch. Mensch, toll. Ja, zum Beispiel mit Gracie Abrams auf dem Ohr oder auch

0: Nobody von Oscar Matt Kay gibt's hier gleich bei das Ding. Es ist 10.11 Uhr. Vielleicht klingelt es gerade bei euch an der Tür und die Postbotin oder der Postbote sind da. Ja, weil egal ob ein Teppich, ein Schrank oder auch sonstiger schwerer Kram, ne? Paketbotinnen und Postboten aus dem Dingviertel. Junge, ihr seid wirklich die Allerbesten, weil wild, was da jeden Tag rumgeschleppt wird. Die DHL fordert jetzt auch eine Maximalgrenze von 23 Kilo und bietet in Düsseldorf für Mitarbeitende Trainings mit Physiotherapeuten an. Eine Paketbotin aus Bruchsal, wir nennen sie Vanessa, sagt uns, wie das Hochheben und Tragen richtig geht.
1: Immer abwechselnd machen, damit nicht nur immer eine Muskelpartie beansprucht wird und nie aus dem Rücken heraus, sondern aus den Beinen. Und auch wenn es viele Leute oder viele Kollegen unterschätzen, auch nach der Arbeit ins Fitness gehen und manche Muskelpartien trotzdem trainieren, ist eine sehr gute Möglichkeit.
0: Ja, krass. Einfach quasi fitti für die Arbeit und die Hebehocke wird dann echt immer gemacht, oder wie?
1: Im besten Falle ja. Wir sind ja alle Menschen, man macht ja auch Fehler. So aus dem Stand heraus mit einer Hand, weil das Paket vielleicht ein bisschen klein ist und dann unterschätzt man das. Und das bereut man aber auch eigentlich ziemlich schnell. Deswegen, man lernt recht schnell draus.
0: Die Frage ist, können wir als Paketempfänger da irgendwie was machen? Vanessa hat eine Idee.
1: Also gegebenenfalls mithelfen hochzutragen wäre sehr gut. Sonst eine Möglichkeit da lassen. Mein Danke wird auch einfach mal ausreichen und einfach was zum Trinken anbieten oder so. Weil wenn schon schwer gewesen ist, hat man da gerne schon Wertschätzung.
0: Ja, ein Danke wäre okay. Da sind wir uns, glaube ich, einig, oder?

0: Neue Musik hier auf dem Freitag.
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0: Und zwar von einer, wie ich doch im ersten Moment fand, einer wilden Kombination auf eine Art. Und zwar von ihm hier.
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0: Montez hat heute auch ein neues Album gedroppt. Und er hat eben einen Song auf diesem Album zusammen mit einem anderen deutschen Künstler, und zwar ihm. Mit Benno. Love You Anyway kennt ihr auch hier aus der Das Ding Playlist. So, und jetzt wollt ihr hören, wie das klingt. Ja, glaubst du nicht auch? So klingt der gemeinsame Track.
4: Glaubst du nicht auch, dass wenn ich dir jetzt aufmach, es wieder von vorne losgeht?
0: Ja, also geht auch natürlich ein bisschen so um Liebe und vor allem, ja, wenn man vielleicht auch so ein On-Off-Ding am Laufen hat und dann, ach, machen wir das nochmal, die Tür nochmal auf oder lassen wir es doch lieber? Glaubst du nicht auch? Ganz neu hier bei Das Ding, Benno und Montez.

Pum Pum Girl. 10.30 Uhr. Hier ist Dominik Feig bei Das Ding mit White Keys. Mach nochmal einen Kaffee jetzt, oder? Ja, komm. Gehen wir nochmal kollektiv hier in Das Ding Viertel einen Kaffee holen, würde ich vorschlagen.

0: Freunde, endlich rollt er wieder. Jawollo. Mega viele Fußballvereine aus dem Dostingviertel sind dieses Wochenende im Einsatz. Die erste Runde des DFB-Pokals steigt nämlich. Ja, und das ist für viele Fans was krass Besonderes, weil so ganz oft dann kleinere Vereine auch mal gegen die ganz Großen spielen. Morgen zum Beispiel auch Eintracht Trier. Die sind dann dran. Um 18 Uhr geht's gegen RB Leipzig. Also vierte Liga gegen Bundesliga-Top-Club. Klare Sache? Nö. Ihr in Trier. Ihr seid mutig.
1: Dann mal wenigstens ein paar Chancen vielleicht bekommen, wenn vielleicht nur ein, zwei Türscher trotzdem schießen.
2: Vielleicht mal in Führung gehen und dann kann das schon mal prickelnd werden.
3: Für mich ist es wichtig, dass wir nochmal DFB-Pokal spielen können. Ich hoffe auf ein schönes Spiel. Das ist das Wichtigste für mich.
0: Ja, hallo. Ich liebe doch die Zuversicht in Trier und wir drücken natürlich ganz fest die Daumen. Und schon heute Abend geht's auch in Mannheim rund. Nachbarschaftsduell quasi. Derby, Waldhof Mannheim gegen den ersten FC Kaiserslautern. Dritte gegen zweite Liga und ihr FCK-Fans, freut euch aufs Match.
4: Ja, ist brutal. Also das ist jetzt natürlich super los. Nehmen wir mit, werden wir definitiv auch gewinnen.
5: 3-0 für uns, ganz klar.
0: Sieg natürlich und ich bin dabei.
6: Ist auch so die Schlachtgesänge, die Schlachtrufe, ein bisschen schwierig. Matzmäßiger Konkurrenzkampf, okay, aber freue ich mich nicht eigentlich. Ja, was soll denn das immer mit den Mannheimern? Ich bin gerne in Mannheim so.
0: Oh, echte Emotionen, toll. Also, das ist der Spirit auch. Anpfiff heute Abend dann um 18 Uhr. 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

0: Hier ist das Ding um 10.53 Uhr. Einen wunderbaren Freitag wünsche ich euch. Wir haben gleich Kummer, zum Beispiel mit Alles wird gut. Und davor, Freunde, wie wäre es noch mit einer Runde Lady Gaga hier auf dem Freitagvormittag? Gut, oder? Das ist The Dead Dance hier bei das Ding. Ich bin Celi. Hello, ich hoffe, euch geht's gut.
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1: Mit Sophie, hi. 3D-Druck, Abwassertechnik und Pferdegesundheit. In unter anderem diesen Branchen haben Saarländer Startups gegründet. 5 von ihnen werden jetzt vom saarländischen Wirtschaftsministerium mit dem Starterstipendium Saar gefördert. So sollen sie einfacher durchstarten können. Eine Sprecherin des Wirtschaftsministeriums erklärte, man will damit besonders vielversprechende Gründungsprojekte unterstützen. Im Fokus liegen dabei Unternehmen, die einen positiven Effekt auf die gesamte Region hätten. Die 5 geförderten Unternehmen sind in Kleinpittersdorf, St. Ingbert, Saarbrücken, Homburg und in Merchweiler ansässig. Die Startups werden mit je bis zu 36.000 Euro unterstützt. In Luxemburg öffnet um 17 Uhr das größte Volksfest des Landes, die Schobermesse. Nach Angaben der Stadt gibt es auf dem Jahrmarkt mehr als 200 Attraktionen. Die Messe läuft noch bis Ende September und hat jeden Tag ab 12 Uhr geöffnet. Wenn ihr dorthin gehen wollt, dann reist ihr am besten mit den Öffis an, sagt die Stadt. Die sind ja in Luxemburg auch kostenlos. Letztes Jahr haben das Fest rund 2 Millionen Menschen besucht. Die Zahl der Prostituierten in Deutschland ist leicht gestiegen. Das zeigen Zahlen des Statistischen Bundesamts. Letztes Jahr waren demnach rund 33.000 SexarbeiterInnen in Deutschland gemeldet. Im Saarland waren es mit rund 770 auch etwas mehr als im Vorjahr. Trotz des leichten Anstiegs seien die Zahlen insgesamt aber deutlich gesunken, denn vor der Corona-Pandemie gab es über 40.000 gemeldete Prostituierte. Und wir schauen zum Schluss noch aufs Wetter. Heute werden es bis zu 24 Grad. 17 Grad sind es bei euch gerade in Britten und in Oberlinksweiler. 18 Grad sind es bei euch in Wallerfangen.
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3: Schönen Freitag wünsche ich euch auch. Ich bin Celi.
4: Hallo.
3: Ich hoffe, euch geht's gut. Und ich hoffe, alle sind auch nett zu euch. Muss man ja auch mal sagen, ne? Olivia Rodrigo, die singt uns gleich was vor. Stupid Song davor gibt's St. John. Und das hier ist Shakira und Burna Boy. Wir haben ja gerade über hier DFB-Pokal gesprochen. Der passt doch fußballthematisch wunderbar. Das ist Dai Dai.

0: With the MC mit At the Party haben wir gleich hier bei das Ding. Und Leute, jetzt ist irgendwie eine tragische Feststellung, die ich hier gleich äußere. Weil wisst ihr, was wirklich richtig wild ist? Wir sind jetzt genauso weit vom Jahr 2057 entfernt, was ja wirklich ewig voraus ist gefühlt, genauso weit entfernt wie vom Jahr 1995. Das ist einfach crazy. Ab heute gibt's auf Prime auch den Film Back to 90s. Passt so ein bisschen zur Thematik, dass man so ein bisschen Zurück-Flashbacks bekommt. Und da geht es um eine Boyband, die durch einen mysteriösen Aufzug, also durch so eine Aufzugfahrt, eben ins Jahr 1995 zurückkatapultiert werden. So, Leute, Aufzug und Boyband, klingelt's da irgendwie? Natürlich, die Elevator Boys, die spielen da mit, kennen wir vor allem von TikTok und Social Media insgesamt, machen irgendwie auch seit einer Weile Musik und jetzt eben auch Schauspielern. Mensch, die haben eine Visitenkarte, da steht viel drauf. Und mit uns haben sie eben drüber gequatscht und uns ist aufgefallen, naja, also 1995 war noch vor der Geburt.
1: Ja, wir konnten einfach in eine Welt eintauchen, wo Luis und ich gerade noch geboren wurden, aber die eigentlich in den 2000ern groß geworden sind. Also ja, einfach eine Welt vor unserer Zeit. Und es war schön zu erleben.
0: Ja, also nostalgisch für alle 90s-Kids unter uns. Und der Rest fühlt sich doppelt jung wahrscheinlich. Wir haben die Jungs auch noch gefragt, wann wir uns Back to the 90s am besten geben.
2: Ich würde sagen, das ist so ein richtiger Sonntagabend-Comfort-Film. Also so eine richtig schöne Rom-Com, die holt richtig ab. Danach fühlt man sich einfach gut. Perfekt für einen Katertag oder so. Deswegen, Leute, gönnt euch den Film. Es ist wirklich schön.
0: Also Back to the 90s mit den Elevator Boys. Wenn man sie vielleicht mal nicht nur im Aufzug in dem Sinn sehen will, so in kurzen Clips, sondern in länger, könnte das ja eine Option sein.

0: Day hier bei Das Ding. Und irgendwie geht's ja oft drum, ne? The one and only zu finden.
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0: Ja, und genau um diese eine Person zu finden, beziehungsweise diese Person gefunden zu haben und was für ein Glück das auch ist auf eine Art, darum geht's jetzt im neuen Song von Topic, der heute rauskam. Lucky Ones heißt er. Ja, we are the lucky ones ist zum Beispiel eine Zeile und da geht es eben genau um dieses Gefühl, also trotz allem drumrum und sonst wie, diese eine richtige Person gefunden zu haben. Und das wünschen wir uns doch hier aufs Wochenende. Ist auch ein gutes Warm-up für heute Abend, vielleicht im Club. Lucky Ones, neu bei Das Ding.
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0: Hallo liebe Freunde. Man könnte sich jetzt hier am Wochenende diverse Serien reinfahren oder zum Beispiel auch den Film von den Elevator Boys. Haben wir eben drüber gesprochen. So ein Aufzug, der katapultiert sie nämlich so in die 90er zurück. Darum geht's im Film. Aber Leute, wenn ihr einfach ein Spleen für Aufzüge habt und Filme, gar kein Problem. Wir haben noch ein paar alternative Serien und Filme, wo Aufzüge drin stattfinden. Bitte, also bedient euch auch gerne hieran.
1: Elevator Game.
0: Da müsst ihr nicht auf ein Cameo von den Elevator Boys warten. Ist eine ganz andere Richtung. Der Film kommt aus der Thriller-Horror-Ecke, ist ab 16 und geht um einen Internet-Trend.
2: Ich habe online von einem Spiel gehört, bei dem ein Mädchen verschwunden ist, im Elevator Game.
3: Fährt man da nicht in einem Aufzug, um einen Geist heraufzubeschwören?
0: Und genau das machen dann die fünf Highschool-Boys und Girls. Natürlich geht was schief und es wird gruselig und spannend. So wie eigentlich fast jeder Film, der irgendwas mit Aufzügen zu tun hat. Bei
1: Der Schacht
0: ist es genauso.
4: Es gibt drei Arten von Leuten. Die von oben, die von unten, die fallen.
0: Ist ein spanischer Netflix-Science-Fiction-Thriller. Da ist der Aufzug zwar keine klassische Kabine, sondern eine Plattform, die einmal am Tag Essen durch hunderte Stockwerke transportiert. Oben gibt's viel, unten ziemlich wenig. Und wem das alles zu gruselig ist, dann vielleicht lieber
1: Willy Wonka und die Schokoladenfabrik.
0: Den haben wir sicher alle schon lange nicht mehr gesehen, geht auf Netflix und ist eine richtige Kindheits-Core-Memory, inklusive eben Iconic-Aufzug gegen Ende.
5: Das ist kein gewöhnlicher Fahrstuhl. Dieser Fahrstuhl fährt vorwärts und rückwärts und seitwärts und schrägwärts, wohin ihr nur wollt.
0: Das ist ja dann wohl genug Elevator-Material fürs Wochenende, oder? Viel Erfolg.
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Nina Chuba mit Fucked Up hier bei das Ding. 11.52 Uhr haben wir's. Und Harry Styles steht schon bereit mit American Girls.

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1: Mit Patricia, hi. Fachkräftemangel ist weiterhin ein Thema bei deutschen Unternehmen. Eine Umfrage des Münchner IFO-Instituts hat ergeben, dass knapp ein Viertel der Unternehmen nicht genug Fachkräfte hat. Das ist etwas mehr als noch im April. SR-Info-Reporterin Sophie Jung weiß, wo Fachkräfte besonders gebraucht werden.
2: Besonders viele Fachkräfte, die fehlen in der Rechts- und in der Steuerberatung. Da sagen 2/3 der Unternehmen, dass ihnen qualifizierte Leute fehlen. Stark gestiegen ist der Bedarf an Fachkräften auch in der Telekommunikationsbranche. Dort fehlt knapp einem Drittel der Unternehmen fachkundiges Personal. Und eine Expertin vom IFO-Institut hat auch gesagt, wenn die Wirtschaft wieder wächst, dann könnte der Bedarf insgesamt noch mal größer werden.
1: Vor einem Jahr wurde der Polizist Simon B. bei einem Einsatz erschossen. Zum Gedenken an den getöteten Polizisten veranstaltet die saarländische Polizei heute einen Benefizlauf. Innerhalb von 24 Stunden sammeln Läufer dabei Spenden. Laut Polizeigewerkschaft soll das Geld Beamte unterstützen, die im Dienst verletzt und traumatisiert wurden. Bei dem tödlichen Angriff vor einem Jahr hatte der Täter zuerst eine Tankstelle überfallen. Auf der Flucht war er dann an eine Waffe gelangt und hatte auf den Beamten geschossen. Eine Wohnung oder ein Haus kaufen, das ist im Saarland im Vergleich zu anderen Bundesländern eher günstig. Das hat der Immobilienverband Deutschland West gesagt. Die teuersten Städte im Saarland bleiben demnach Saarbrücken, Saarlouis und Perl. Da zahlt ihr für ein freistehendes Eigenheim in guter Lage zwischen 415.000 und 520.000 Euro. Deutlich günstiger ist es in Bexbach, Schmelz und Losheim am See. Sicherheitsbehörden haben letztes Jahr am Stadtrand von Berlin ein geheimes Waffendepot entdeckt. WDR, NDR und Süddeutsche Zeitung haben dazu recherchiert. Für SR Info Manuel Bär war da.
3: In einem Wald an der Landesgrenze zwischen Berlin und Brandenburg hat man demnach 2 scharfe Schusswaffen gefunden. Die Sicherheitsbehörden sollen Hinweise darauf haben, dass es sich dabei um ein Depot russischer Geheimdienste handelt. Unserer Recherche zufolge kann es sein, dass die Waffen dort hinterlegt wurden, damit Agenten diese später dort abholen, um dann wiederum Attacken oder Anschläge zu begehen.
1: Den Medienberichten zufolge ermittelt inzwischen der Generalbundesanwalt in dem Fall. Und wir schauen noch zum Fußball. Der FC Kaiserslautern startet am Abend in die erste Hauptrunde des DFB-Pokals. Es geht gegen Waldhof Mannheim. Morgen müssen dann auch der FC Saarbrücken und die SV Elversberg ran. Und zum Schluss noch zum Wetter. Es gibt viele Wolken heute. Am Abend kann es auch noch mal regnen und gewittern, zum Teil auch kräftig. Auch stürmische Böen sind da möglich. Aktuell sind es 19 Grad in Hemmersdorf und in Völklingen, 18 sind es am Bostalsee. Bis zu 23 Grad sind aber heute im Saarland noch drin.
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5: Schöne Mittagspause wünsche ich euch, einen guten Hunger. Ich hoffe ja wirklich, dass es was ganz extrem Leckeres gibt, was Schmackhaftes auf dem Freitag. Ja, hier gibt es gleich auf jeden Fall Finch und Green. Der ist neu, Kopangan in der Das Ding Playlist. Davor Hollywood und das hier ist Self-Aware.

0: Was geht in den Ferien? Also betrifft natürlich vor allem Schülerinnen und Schüler, egal ob jetzt hier noch so Gymnasium oder Realschule oder auch Berufsschule oder auch, keine Ahnung, wenn man studiert, ne? Ja. Und dann gibt's ja zum Beispiel auch sowas wie Feriencamps. Tendenziell auch mal eine gute Sache. Kann man irgendwie immer so special, also mit Sport machen oder sonst wie. Und gerade läuft auch ein ganz besonderes Sommercamp. Und zwar die Queerzeit im Schwarzwald. Da können queere Jugendliche zwischen 16 und 27 dran teilnehmen, die einfach eine gute Zeit in einem geschützten Raum erleben wollen. Nisha ist Teil vom Orga-Team. Warum liegt dir denn die Freizeit so am Herzen?
1: Manchmal abends sitzen wir draußen auf dem Hof und die Grillen zirpen und es ist einfach so ein friedlicher, schöner Ort. Die Leute, die hier sein können, mal entspannen. Weißt du, es kann so stressig sein, unterwegs zu sein, immer wieder irgendwie aufzupassen. Wie sehe ich heute aus? Was passiert? Wird mich jemand irgendwie beleidigen oder angreifen? Werde ich gejudged für die Person, die ich bin? Und hier können wir alle einfach mal kollektiv durchatmen.
0: Ja. Jetzt ist es ja bei euch unter 18, braucht man eine Einverständniserklärung von den Eltern. Wie macht ihr das, wenn vielleicht auch jemand noch nicht geoutet ist oder so?
1: Genau, wir haben da tatsächlich so ein System. Unsere Freizeit läuft über einen Trägerverein. Das heißt, das wird erstmal einfach als, das ist ja auch hier eine ganz normale Freizeit. Wir haben natürlich auch Formulare, die ausgefüllt werden müssen, wen wir im Zweifel erreichen müssen, zum Beispiel Eltern oder und so weiter. Diese Formulare versiegeln wir, dass wir die nur im Notfall öffnen. Das heißt, manche Teilis hier haben natürlich hier andere Namen, als sie in ihrem restlichen Leben haben und die finden wir dann oder würden wir dann nur im Notfall sozusagen herausfinden und wir haben die auch. Das heißt, wir gehen damit sehr diskret um. Wir fragen natürlich auch immer nach, falls es zu einem Kontakt mit den Eltern kommt. Und soweit hatten wir damit auch bisher gar keine Probleme.
0: Danke, Nisha, und euch noch eine gute Zeit. Hier ist das Ding jetzt mit Taylor Swift und The Fate of Ophelia.
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0: Hier ist das Ding, hello.
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0: Jawollo, und auch Georgia Smith reiht sich ein heute in die Liste mit von Menschen quasi, die eben neue Musik rausgebracht haben. Und zwar bei ihr heißt der Song Dancing, der heute rauskam.

Und im Song geht's um, naja, das unkomplizierte Ausprobieren von Romantik. Händchen halten und eben auch die Einladung, gemeinsam zu tanzen. Deswegen der Song heißt Dancing. Wie passend, oder? Ist auch vielleicht hier guter Vorgeschmack auf das, was heute Abend kommt. Vorhin haben wir ja auch schon Musik gehört, so gut für einen Club. Jetzt, wie man sich anpirscht und zusammen tanzt. Einfach eine gute Zeit hat mit den Freundinnen und den Kumpels und sonst wie. Hören wir uns an? Ja, würde ich sagen. Hier ist Georgia Smith mit Dancing, ganz neu bei Das Ding.

sag ich, ja, aber sagen auch Martin Solveig hier zum Beispiel eben bei Das Ding. 12:33 Uhr haben wir es. Schönen Freitagmittag euch.

0: Wir fragen uns doch alle eine Sache. Wo ist Friedrich Merz? Ja, also manche sind der Meinung, er macht einfach ein bisschen länger Urlaub, eine Sommerpause. Ja, man bedenkt, da ist viel sonst zu schaffen und sonst wie. Aber irgendwie ist er halt vom Erdboden auf eine Art verschluckt, unser Kanzler. Und deswegen überlegen wir uns alle, wo ist er? In den Medien ist es auch überall. Und wir haben gedacht, ja, vielleicht fragen wir da mal jemand, der sich da sehr gut auskennt, vor allem auch mit Leuten suchen. Und zwar jemand, der mit Wimmelbildern zu tun hat. Jürgen ist Wimmelbildzeichner aus Saarbrücken. Weißt du, wo Friedrich Merz ist?
1: Also in einem von meinen Wimmelbilderbüchern wird man ihn momentan leider nicht finden.
0: Aber wenn du jetzt zum Beispiel ein neues Wimmelbild als Auftrag kriegen würdest, wo würdest du Friedrich Merz denn hinmalen?
1: Die meisten meiner Wimmelbilder sind irgendwo in deutschen Städten. Vielleicht würde ich ihn, ein Berlin-Wimmelbild habe ich noch nicht gezeichnet. Mhm. Da könnte man ihn natürlich gut unterbringen. Aber wenn man ihn in einem Urlaubsort unterbringen möchte, wäre vielleicht Schwarzwald ganz gut.
0: Ja, hier bei uns um die Ecke.
1: Ja, genau.
0: Und was glaubst du, was macht er? Sitzt er auf der Parkbank oder ist er irgendwo am Gipfelkreuz oder läuft er eine Runde um Mummelsee?
1: Ich denke, er wird wahrscheinlich irgendwas für seine Work-Life-Balance tun. Gegebenenfalls irgendwie ein leckeres Getränk schlürfen. Aber ich gehe auch mal davon aus, dass er das ein oder andere mal telefonieren muss. Also ich glaube, ich würde ihn dann doch auf einer Außenterrasse zeichnen, mit einem Getränk in der Hand, aber auch mit einem Telefon am Ohr.
0: Also, liebe Leute im Das Ding Viertel, haltet Ausschau auf den Terrassen, vor allem im Schwarzwald. Jürgen hat es gesagt, wahrscheinlich ist er da, unser Friedrich Merz.
1: Kann sein. Also wenn ich ihn gezeichnet habe, dann auf jeden Fall.
0: Ja, vielleicht ist er ja bei euch auf der Terrasse. 0172 10 10 951. Im Schwarzwald oder in Saarbrücken oder bei euch in Kassel oder irgendwo in Rheinland-Pfalz. An der Mosel ist doch auch so schön. Oder am Bodensee. 0172 10 10 951. Es reicht schon eine Terrasse. Da ist er vielleicht bei euch. Man weiß es nicht. Hier ist das Ding. Hallo?

mitmachen, oder? Jetzt alle. Und das ist ja auch eine Stimmeaufwärmung. Dieses das brauchen wir jetzt für Waterfalls von James Hype und Sam Harper hier bei das Sing. 12:52 Uhr haben wir's.

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1: Mit Patricia. Hi. Bei uns im Saarland hat es diesen Sommer schon viel gebrannt. Der saarländische Innenminister Reinhold Joost will deshalb, dass das Saarland in Zukunft enger mit den Nachbarländern zusammenarbeitet. Bis Donnerstag seien im Saarland 185 Wald- und Vegetationsbrände registriert worden. Besonders gefordert waren die Einsatzkräfte demnach unter anderem in Nonnweiler, in Niederbexbach und erst letzten Sonntag in Hirzweiler. Vor einem Jahr wurde der Polizist Simon B. bei einem Einsatz erschossen. Zum Gedenken an den getöteten Polizisten veranstaltet die saarländische Polizei heute einen Benefizlauf. Innerhalb von 24 Stunden sammeln Läufer dabei Spenden. Laut Polizeigewerkschaft soll das Geld Beamte unterstützen, die im Dienst verletzt und traumatisiert wurden. Bei dem tödlichen Angriff vor einem Jahr hatte der Täter zuerst eine Tankstelle überfallen. Auf der Flucht war er dann an eine Waffe gelangt und hatte auf die Beamten geschossen. Fachkräftemangel ist weiterhin ein Thema bei deutschen Unternehmen. Eine Umfrage des Münchner IFO-Instituts hat ergeben, dass knapp ein Viertel der Unternehmen nicht genug Fachkräfte hat. Das ist etwas mehr als noch im April. SR-Inforeporterin Sophie Jung weiß, wo Fachkräfte besonders gebraucht werden.
2: Besonders viele Fachkräfte, die fehlen in der Rechts- und in der Steuerberatung. Da sagen 2/3 der Unternehmen, dass ihnen qualifizierte Leute fehlen. Stark gestiegen ist der Bedarf an Fachkräften auch in der Telekommunikationsbranche. Dort fehlt knapp 1/3 der Unternehmen fachkundiges Personal. Und eine Expertin vom IFO-Institut hat auch gesagt, wenn die Wirtschaft wieder wächst, dann könnte der Bedarf insgesamt noch mal größer werden.
1: Eine Wohnung oder ein Haus kaufen, das ist im Saarland im Vergleich zu anderen Bundesländern eher günstig. Das hat der Immobilienverband Deutschland West gesagt. Die teuersten Städte im Saarland bleiben demnach Saarbrücken, Saarlouis und Perl. Da zahlt ihr für ein freistehendes Eigenheim in guter Lage zwischen 415.000 und 520.000 Euro. Im Saarland ist gestern ein Lkw-Fahrer mit mehr als 3,5 Promille erwischt worden. Laut Polizei ist er zwischen Perl und Perlborg gegen Absperrungen in einer Baustelle gefahren. SR-Inforeporter Florian Rabarinejad, wie oft kommt denn sowas vor?
3: Also genaue Zahlen gibt es dann nicht, aber die Polizei, die hat mir gesagt, dass es doch schon eher die Ausnahme ist. Also die meisten Lkw-Fahrer wären schon bedacht, darauf zu achten, nicht zu trinken. Aber, und das fand ich ganz interessant, der Vorsitzende vom Bund Deutscher Berufskraftfahrer, Wolfgang Westermann, der hat mir eben gesagt, dass es wohl doch ein immer größer werdendes Problem wäre. Vor allem bei Fahrern aus Ostblockländern, hat er gesagt. Die würden regelmäßig sehr viel trinken, auch weil sie teils mehrere Monate von zu Hause weg sind.
1: Der Lkw-Fahrer musste den Führerschein abgeben. Und zum Schluss schauen wir noch aufs Wetter. Viele Wolken, am Abend kann es noch mal regnen und gewittern. Zum Teil kräftig, da sind auch stürmische Böen möglich. Aktuell 19 Grad in Fischbach.
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5: Diese Stunde wird sich's lohnen, Riechradio zu haben, weil der jüngste Parfümeur Deutschlands liefen ist bei mir in der Show. Was ist das teuerste Parfüm, das du besitzt? Da ist ja nach oben hin keine Grenze quasi.
6: Mein teuerstes Parfüm hat 195 Euro gekostet.
5: Das geht eigentlich, oder?
6: Das geht noch, ja. Also ich habe auch Proben von 550 Euro Parfüms, aber was ich jetzt mir selber geholt habe als großen Flakon sind 195.
5: Also versteht mich nicht falsch, ne? Mit Arroganz, das geht eigentlich noch. 195 Euro sind viel Geld, das weiß ich schon selber. Aber so Parfüms sind ja wirklich, heieiei, da ist nach oben gar nichts mehr. Da geht alles, alles ist möglich. Und es ist heute hier eben bei uns Thema, denn es gibt einen richtigen Hype um Luxusparfüms. Vor allem auf TikTok und Social Media und so. Da geben wirklich Leute einen Arsch voll Geld aus. Ob sich's lohnt und was wir da noch so zu wissen müssen, checken wir hier bei Das Ding in gut 10 Minuten. Ich bin Celi. Hi. 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

0: wie teuer das Parfüm von Pashanim wohl ist. Den haben wir gleich hier mit Miss Jackson bei Das Ding. Das kann ich euch nicht sagen, aber ich kann euch sagen, das teuerste Parfüm der Welt kostet 375.000 Euro und das besitzen nur 10 Leute auf der Welt. Also vielleicht, wenn ihr es habt, meldet euch gerne, das würde mich ja interessieren. Ja, aber diese Parfüms, also diese 10 Stück, sind nicht gemeint, wenn es heißt, dass es einen Hype um Luxusparfüms gibt. Vor allem gerade so auf TikTok bei 16-jährigen Dudes, die eben erzählen, ja, ich habe hier 300 Öcken für eine Pulle ausgegeben. Liefen ist Deutschlands jüngster Parfümeur und deshalb hier am Start in der Show bei Das Ding. Du musst uns sagen, woher die Preise da denn kommen.
1: Wenn ich ganz ehrlich bin, also von diesen ganz teuren Parfüms ist kein einziges den Preis rein von der Herstellung wert. 90% macht wirklich nur Marketing aus.
0: Krass.
1: Von der Herstellung her sind die ganz teuren Parfüms vielleicht bei 50 Euro und die dann für aber wirklich 550 Euro verkauft. Alles Marketing, natürlich Verpackung, dann wollen die Händler da noch was haben, aber rein von der Herstellung ist da nicht so teuer.
0: Damit ich jetzt auf sowas nicht reinfall, woran erkenne ich denn ein gutes Parfüm?
1: Wenn es vielleicht noch nicht irgendwo im Mainstream angekommen ist und nicht die ganz großen Marken, weil die setzen viel auf Mainstream. Aber wenn es um wirklich ein sehr qualitatives Parfüm geht, dann sollte man entweder online gucken oder in ganz kleinen Parfümerien.
0: Ja, das ist ein ganz guter Tipp. Jetzt gibt es immer mehr Dupes, also so nachgemachte Düfte, die billiger sind, aber riechen wie die teuren. Lohnen die sich?
1: Dupes machen oder Dupes kopieren die Originale zu, sage ich mal, 80-90%, weil das auch nur in ein Labor geschickt wird und da wird quasi die Formel auseinandergenommen. Aber diese 10%, die das Original wirklich ausmacht, kann das Dupe eben nicht kriegen.
0: Hm, in einer halben Stunde checken wir hier aber das Ding mal noch und holen wir uns eben ein paar Tipps vom Profi, dass das Parfüm auch lange hält und wir auch länger gut riechen, machen wir eben hier noch. Bei Das Ding heute. 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

0: heißt in- und auswendig. Nee, beziehungsweise in- und doch, in- und auswendig. Und zwar komplett zusammengeschrieben. Deswegen lernt man das in der Grundschule. So gibt es auch immer diese Wortschlangen. Genau, aber Mako und die Chainsmokers hatten den Song auch schon live gespielt und waren alle ganz aufgeregt. Wann können wir ihn denn wohl streamen? Und heute ist es soweit. Kam jetzt ganz frisch raus und wir ziehen gemeinsam die Folie ab und hören ihn uns hier bei Das Ding zuerst an. In- und auswendig die Chainsmokers zusammen mit Mako.
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Peter Bowser, Magnetic hier bei Das Ding um 13.33 Uhr. Gell? Hallo. Weiter machen wir mit Timbaland und Nelly Furtado. Das ist Give It To Me.

0: Gut gesprüht ist halb geduscht. Und vor allem junge Dudes sprühen neuerdings auffällig teure Luxusparfüms. Hier ist das Ding Hello. Das ist gerade eben ein Trend auf TikTok. Ist ein Ding. Und Deutschlands jüngster Parfümeur Liefen hat uns deshalb gerade schon erzählt, dass die Preise oft einfach Marketing sind, dass sie gar nicht so teuer sein müssten. Aber ist es auch der Grund, warum Parfüms denn doch nicht so lange halten?
1: Das hat viele Gründe. Temperatur, ob man eine feuchte Haut hat, eine trockene Haut, dann natürlich die Konzentration vom Duft. Und den Hauptteil macht wirklich aus, was ist es für ein Duft? Ist es ein Sommerduft? Hat es irgendwelche viele zitrischen Noten? Hat es viele holzige Noten? Das macht den größten Unterschied.
0: Wenn ich jetzt so selber über mich nachdenke, ich habe halt mein Parfüm so am Spiegel im Bad, weil du auch mit Temperatur angesprochen hast.
2: Ja.
0: Worauf kann ich denn achten, dass es möglichst perfekt quasi dann immer noch ist, wenn ich es benutze?
1: Also im Bad würde ich es eigentlich nicht lagern,
0: außer
1: es ist wirklich luftdicht, weil wenn du duschen gehst, dann ist natürlich da auch Luftfeuchtigkeit, die da einen großen Dings mitspielt, sage ich mal. Am besten sollte man es trocken lagern, kühl lagern und dunkel lagern. Also am besten im Originalkarton, im Schrank, im Zimmer.
0: Ach,
1: das ist das Beste, was man machen kann. Genau so.
0: Was hältst du von Parfüms mischen? Also zwei verschiedene drauf machen?
1: Also layern ist eine gute Option, wenn man nochmal was Besonderes haben möchte.
0: Kann dann aber auch besonders scheiße werden, ne?
1: Ja, genau, das wollte ich gerade sagen. Muss man natürlich darauf achten, dass es Düfte sind, die gut zusammenpassen.
0: Also machen wir jetzt einfach alle an uns selber unser eigenes Parfüm. Vielen Dank, Liefen.
1: Zum Beispiel. Ich dafür.
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0: The Kid Laroi mit Girls. Haben wir gleich hier bei das Ding. Aber im Moment fragen sich vor allem viele, na wo ist er denn? Hier, unser Friedrich Merz, also unser Kanzler. Sein Urlaub dauert schon relativ lang für viele. Also für einige sogar ein bisschen zu lang. Und deswegen haben wir vorhin mit Wimmelbildzeichner Jürgen aus Saarbrücken gesprochen. Der kennt sich ja aus, wo Leute sind und hatte so eine Vermutung.
1: Aber wenn man ihn in einem Urlaubsort unterbringen möchte, wäre vielleicht Schwarzwald ganz gut.
0: Ja, ja, ne? Also gar nicht so ein dummer Guess. Auch und Colin aus Oberhilbertsheim hatte auch eine kleine Idee. 0172 10 10 951. Wo ist er, der Merz?
2: Ah ja, in Rheinhessen natürlich.
0: Hast du ihn gesehen oder wie kommst du drauf?
2: Auch ich habe so einen Riecher. Der steht in Oppenheim irgendwo im Weinberg.
0: Und zwitschert sich da einen rein, meinst du?
2: Ja, und versucht sich zu verstecken vor Florian Köster und Lutz van der Horst von der Heute-Show vom ZDF.
0: Ja, da wird er aber heute auch ein bisschen nass.
2: Ach, unser Kanzler hat ja nicht mehr viel Haar, also...
0: Das ist nicht schlimm, genau.
2: Ja, das tropft einfach von der hohlen Stirn wieder runter.
0: Was hast du jetzt gesagt?
2: Ja.
0: Na, also weißt du, deswegen hat er uns auch alle viel mehr Arbeiten geschickt, damit er ein bisschen mehr Pause machen kann.
2: Ja, genau.
0: Ja, Colin, das
2: ja,
0: sind
2: wir
0: uns
2: sollen ja
0: einig.
2: Mehr arbeiten, wir sollen ja alle mehr arbeiten.
0: Richtig, da kann er ein bisschen Pause
2: sein,
0: machen.
2: Damit der Kanzler natürlich Pause machen kann.
0: Richtig, schönen Urlaub weiterhin, sagen wir an der Stelle.
2: Ja, genau, schönen Urlaub, Friedrich, wenn du das hörst.
0: Hätten wir das auch noch geklärt, aber naja, wir wissen ja auch selber, dass es um das Dingviertel am allerschönsten ist. Da macht man gerne Urlaub. Ich bin Celi, sagt tschüss, ich wünsche euch ein ganz wunderbares Wochenende. Wenn ihr wollt, wir hören uns morgen ab 10 wieder. Und jetzt machen wir noch ein bisschen hier eben mit The Kid Laroi. Macht's gut, bleibt aufrichtig und auf Wiederhören.
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1: Mit Patricia, hi. Bei uns im Saarland hat es diesen Sommer schon viel gebrannt. Der saarländische Innenminister Reinhold Joost will deshalb, dass das Saarland in Zukunft enger mit den Nachbarländern zusammenarbeitet. Bis Donnerstag seien im Saarland 185 Wald- und Vegetationsbrände registriert worden. Besonders gefordert waren die Einsatzkräfte demnach unter anderem in Nonnweiler, in Niederbecksbach und erst letzten Sonntag in Hirzweiler. Vor einem Jahr war das ein großer Schock. Der Polizist Simon B. ist bei einem Einsatz erschossen worden. Die saarländische Polizei gedenkt heute dem Polizisten. Dazu veranstaltet sie gerade einen Benefizlauf im Warnstadion Völklingen-Luttweiler. Innerhalb von 24 Stunden sammeln Läufer dabei Spenden. Laut Polizeigewerkschaft soll das Geld Beamte unterstützen, die im Dienst verletzt und traumatisiert wurden. Im Saarland ist gestern ein Lkw-Fahrer mit mehr als 3,5 Promille erwischt worden. Laut Polizei ist er zwischen Perl und Perlborg gegen Absperrungen in einer Baustelle gefahren. SR-Inforeporter Florian Rabari-Nejat, wie oft kommt denn sowas vor?
2: Also genaue Zahlen gibt es da nicht, aber die Polizei, die hat mir gesagt, dass es doch schon eher die Ausnahme ist. Also die meisten Lkw-Fahrer wären schon bedacht, darauf zu achten, nicht zu trinken. Aber, und das fand ich ganz interessant, der Vorsitzende vom Bund Deutscher Berufskraftfahrer, Wolfgang Westermann, der hat mir eben gesagt, dass es wohl doch ein immer größer werden das Problem wäre. Vor allem bei Fahrern aus Ostblockländern, hat er gesagt. Die würden regelmäßig sehr viel trinken, auch weil sie teils mehrere Monate von zu Hause weg sind.
1: Der Lkw-Fahrer musste den Führerschein abgeben. Mit sogenannten Smart Glasses, also Brillen mit eingebauter Kamera, lassen sich Menschen ziemlich unbemerkt filmen. Eine neue Umfrage von Bitkom zeigt jetzt, viele Menschen fühlen sich durch solche Brillen unwohl. 76% haben da gesagt, sie möchten mit solchen Brillen nicht gefilmt werden. 6 von 10 Menschen würden andere mit so einer Brille nicht ins Haus lassen. Aber die Umfrage zeigt auch, 4 von 10 würden trotzdem selbst solche Smart Glasses tragen. In der Regel gibt es bei Smart Glasses eine LED, die bei einer Aufnahme leuchtet. Kritiker sagen aber, dass die nicht ausreichend anzeigen, dass gefilmt wird. Und wir schauen noch zum Fußball. Der FC Kaiserslautern startet am Abend in die erste Hauptrunde des DFB-Pokals. Es geht gegen Waldhof Mannheim. Morgen müssen dann auch der FC Saarbrücken und die SV Elversberg ran. Elversberg ist in Duisburg zu Gast. Saarbrücken empfängt Hertha aus Berlin. Wer es nicht ins Stadion schafft, kann das Spiel live bei RTL sehen. Und zum Schluss schauen wir noch aufs Wetter. Viele Wolken heute. Es kann auch noch regnen und gewittern am Abend. Es sind auch noch stürmische Böen möglich. Aktuell sind es 19 Grad in Rehlingen-Siersburg, 19 auch in Güdingen und 18 in Nonnweiler. Morgen ist es dann auch ähnlich wechselhaft. Auch da Sonne und Wolken. Es kann auch da vereinzelt mal regnen. Sonntag dann trocken.
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4: Endlich Freitag. Hallo, ich bin Alina. Ja, Friends, der Tag ist gekommen. Woche haben wir fast geschafft. Den Arbeitstag ziehen wir auch noch gemeinsam durch. Und dann geht's rein in Richtung Wochenende. Mit Summer Jam und Billa Joe. Kilimanjaro. Hier bei Das Ding vom SR. 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

0: Happy Freitag.
1: Noch einmal durchziehen mit dem hier und dann geht's rein in Richtung Wochenende. Zum Glück endlich Wochenende. Irgendwie, finde ich, fühlt sich bei diesem Wetter alles so viel schlimmer an, oder? Ich meine, wenn es so bewölkt, grau, stellenweise Regen ist, sind wir auch einfach nicht mehr gewöhnt. Wir waren ja sehr verwöhnt von diesem Hochsommerwetter die letzten Wochen bei uns. Und ich muss sagen, mir fehlt es ein bisschen. Also ich vermisse die 30 Grad und Sonne. Aber natürlich ist so ein bisschen Durchlüften und auch der Regen, ja, mal ganz schön. Am Wochenende gibt es dann ja auch mal wieder ein paar sonnige Phasen und stellenweise auch über 25 Grad. Und ich würde sagen, das ist doch die perfekte Mischung. Und mit diesen Aussichten ziehen wir den restlichen Arbeitstag durch.

perfekter Freitagssound von Bebe Rexha, New Religion, hier bei Das Ding vom SR. Der macht auf jeden Fall Bock aufs Wochenende. Ich hoffe, ihr habt frei und wir ziehen weiterhin den letzten Arbeitstag für diese Woche gemeinsam durch mit Drake und One Dance. Ich bin Alina. Hi.

0: Sabernstreik der 12. Ja, keine Ahnung, ganz ehrlich. Also müssen wir am Wochenende wieder umswitchen auf den Fußbus. Ja, auf den ist ja wenigstens Verlass. Egal, ob bei Wind oder Wetter, zu Fuß gehen ist dann einfach immer die Option, wenn uns die Öffis mal wieder hängen lassen. Deswegen sammeln wir heute Nachmittag mal eure besten Fußbus-Stories. Louis aus Niederbexbach hat sich direkt mal reingemeldet, hatte direkt mal eine parat.
1: Ich musste tatsächlich von zu Hause in Niederbexbach zum Gym in Neunkirchen laufen. Das hat so eine Stunde gedauert. War sehr anstrengend, es war auch heiß an dem Tag. Man hat hier und da mal komische Blicke bekommen. Ich würde es nicht nochmal machen, aber wäre cool gewesen, wäre der Bus gegangen.
0: Ja, wäre cool, wenn der Bus gefahren wäre. Ich habe gerade nachgeguckt. Danke an den Bus für die gut 8 Kilometer Sporteinheit on top. Ja, das ist mal eine entspannte Strecke. Da warst du auf jeden Fall warm, als du im Gym angekommen bist. 0681 602 1037. Schickt mir mal eine WhatsApp ins Studio. Wann musstet ihr das letzte Mal zu Fuß gehen, weil die Öffis mal wieder nicht gefahren sind?
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Mike, Baby Doll, hier bei Das Ding vom SR. Ja, heute brauchen wir irgendwie einen Kaffee oder auch zwei oder drei mehr. Irgendwie ist heute anstrengend, oder? Ich meine, eigentlich Freitag, aber eigentlich haben wir alle Bock, weil Wochenende steht vor der Tür und wir sind ja auch wirklich gar nicht mehr weit davon entfernt. Aber wenn wir so nach draußen gucken, ist es doch heute eine ziemlich graue und bewölkte Angelegenheit. Und irgendwie heute auch ein Ticken frischer als die letzten Tage. Aber hey, am Wochenende kommt wieder ein bisschen die Sonne raus. Temperaturmäßig geht es auch ein bisschen höher. Also mit diesen Aussichten kriegen wir den Arbeitstag auch noch rum.

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1: Mit Patricia. Hi. Gerade erst gab es einen großen Waldbrand bei Illingen. 4 Tage hat die Feuerwehr da versucht, das Feuer zu löschen. Der saarländische Innenminister Reinhold Joost will jetzt, dass das Saarland bei Bränden in Zukunft enger mit den Nachbarländern zusammenarbeitet. Dazu sei er mit Metz, Luxemburg und Rheinland-Pfalz im Gespräch. Es geht darum, eine grenzüberschreitende Einheit zu schaffen. Bis Donnerstag seien im Saarland 185 Wald- und Vegetationsbrände registriert worden. Größere Brände gab es dieses Jahr unter anderem in Nonnweiler, Freisen und an der Bahnstrecke Homburg-St. Ingbert. In einem Wald in der Nähe von Berlin ist letztes Jahr ein Waffenlager gefunden worden. Die Sicherheitsbehörden gehen laut Innenminister Alexander Dobrindt davon aus, dass die Waffen für Anschläge genutzt werden sollten. Davor hatten NDR, WDR und Süddeutsche Zeitung berichtet. Laut den Recherchen gäbe es Hinweise darauf, dass das Waffenlager im Auftrag russischer Geheimdienste angelegt worden sei. Agenten hätten mit den Waffen dann zum Beispiel Attentate durchführen sollen. Der Innenminister hat das wegen der laufenden Ermittlungen nicht bestätigt. Die Bundesanwaltschaft ermittelt jetzt gegen einen Verdächtigen. Der Mann sei im Moment in Rumänien in Haft. Für alle Techno-Fans startet gerade ein Festival in der Völklinger Hütte, das Ferra-Festival. Mehr als 60 Techno-DJs treten da heute und morgen auf. Die Veranstaltungsplaner rechnen mit rund 20.000 Besuchern. Durch das Festival gibt es auch Einschränkungen im Verkehr. In der Gehlenbrunnstraße in Völklingen gilt laut der Stadt zwischen der Schaffhauser Straße und dem Wasserturm bis Sonntag ein halbseitiges Halteverbot. Und wir schauen zum Schluss noch aufs Wetter. Viele Wolken, zum Teil regnet es auch aktuell. Gegen Abend kann das nochmal mehr werden, da sind auch Gewitter drin. Aktuell 19 Grad in Schmelz, 19 sind es in Fraulautern und 18 Grad in Freisen.
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3: Hallo, ich bin Alina. Schönen Freitag, ja, von TikTok übers Boyband Live zum eigenen Film. Die Elevator Boys haben es geschafft. Wir kennen sie ja alle von ihren iconic Aufzug-Videos. Back to the 90s heißt ihr neuer Film. Was der kann, das verraten die Jungs uns gleich selbst nach 3 Songs hier.
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0: Von TikTok übers Boys Band Live bis hin zum eigenen Film. Ja, so haben es die Elevator Boys gemacht. Kennen wir alle von diesen iconic Aufzug-Videos. Mittlerweile modeln die Jungs, machen Musik und Schauspielern jetzt auch noch. Back to the 90s heißt ein neuer Film auf Prime. Da spielen Jakob, Bene, Tim und Louis eine Boygroup, die eine unfreiwillige Zeitreise in die 90er macht. Ist so eine Rom-Com für einen Sonntagabend, haben uns die Jungs im Interview gesagt, aber mit einer guten Message.
1: Man strebt oft nach Perfektionismus, aber was bedeutet denn perfekt? Und wir haben in dem Film festgestellt, oder unsere Charaktere, dass es nicht immer perfekt sein muss, um echt zu sein. Und wenn was echt ist und aus dem echten Gefühl heraus entsteht, dann ist es perfekt. Das ist, glaube ich, eine ganz schöne Message, die über den Film getragen wird.
0: So nämlich. Und neben einer schönen Message gibt es auch noch viele 90er Gadgets in Back to the 90s.
2: Rollerblades finde ich unfassbar geil. Also ich finde, das hat richtig Swag. Irgendwie auch so damals so diese Discos, wo man dann wirklich so mit Rollerblades rumgefahren ist. Aber auch so die Partys in den 90ern, wo man wirklich noch keine Handys hatte und nicht so krass abgelenkt war die ganze Zeit. Natürlich Walkmans, das ist super cool. Und ich würde auch sagen, die Klamotten damals. Also wir gehen ja in ein Zeitalter, wo wir sehr viel Vintage shoppen. Und da ist auf jeden Fall immer sehr viel aus den 90ern dabei.
0: Ich bin gespannt. Back to the 90s auf Prime. Würde ich sagen, gehen wir uns entspannt zum Auskatern am Wochenende.

Nach Dracula kommt Loser. Tame Impala liefern den nächsten Banger, Loser. Ja, einer der Songs vom neuen Spider-Man-Film. In einem Interview hat der Frontmann von Tame Impala erzählt, ich zelebriere es, ein Loser zu sein. Fast so, als würde ich diesen Begriff damit für mich umdefinieren. Also Loser für ihn einfach schon was zum Leben einfach so dazugehört, beziehungsweise das, was er halt nicht sein möchte und wofür er halt so hart arbeitet, das eben nicht zu sein. Der Sound dazu klingt so, Tame Impala mit Loser.

Shakira mit Die Die hier bei Das Ding vom SR. Hallo, ich bin Alina. Schönen Freitag. Das Wetter draußen sieht irgendwie für den Feierabend eher nach Couch and Chill aus. Vielleicht diese neue Serie gucken, die uns die ganze Zeit auf die For You-Pages gespielt wird. Sterling Point. Ja, was die kann und ob wir die sehen müssen, das checken wir gleich nach drei Songs gemeinsam aus.

0: mal wieder so richtig gute Romance-Serien nach Off-Campus. Ja, Sterling Point kämpft sich gerade so ein bisschen auf unsere For You-Pages.
1: Hat eigentlich irgendjemand die Serie Sterling Point mitbekommen? Ich finde sogar eine der besten Serien, die dieses Jahr rauskam.
2: Leute, das ist jetzt hier die beste Serienempfehlung seit langem. Das ist eine neue Coming-of-Age-Drama-Serie von Prime.
3: Heute geht's um Sterling Point. Man hat das Gefühl, dass alle Figuren einfach so authentisch sind.
0: Sophie aus dem Dusting-Team, du hast sie dir ja wirklich an einem Wochenende reingezogen und die Serie für uns ausgecheckt, die bei Amazon Prime gerade auf Platz 2 chartert und Off Campus irgendwie so ein bisschen abgelöst hat. Also kommt die da wirklich ran?
4: Voll. Es ist eine total schöne Sommerserie. Es gibt richtig epische Bilder von der Natur her und vor allem auch sehr echte Charaktere. Die 17-jährige Annie, die reist da zu so einer kanadischen Insel, die sie und eben ihr Zwillingsbruder geerbt haben. Ihre Mama hat da ganz viel Zeit verbracht, die ist aber gestorben, als die Zwillinge noch klein waren. Und jetzt will Annie mehr über sie erfahren und landet mitten in so krassen Familiengeheimnissen.
0: Klingt auf jeden Fall ganz spannend, nach einer ziemlich guten Mischung, die man wirklich direkt wegsuchen will. Für wen sagst du, ist die Serie was?
4: Ja, auf der Insel, da gibt's ja auch noch ein paar andere Leute, das heißt, da passiert dann viel Liebe, Romance, da gibt's starke, queere Charaktere und es geht auch ums Geschwister- bzw. Schwesternsein. Es ist perfekt für alle, die so Coming-of-Age-Dramen lieben und es geht natürlich, wie sollte es anders sein bei einer guten Serie, um Dreiecksbeziehungen. Auch geil der Soundtrack mit zum Beispiel Songs von Olivia Rodrigo und Co.
0: Was ist dein Fazit?
4: Also manche auf Social Media fanden es am Anfang ein bisschen komisch, weil wohl einige Dialoge Freestyle waren. Aber nach Folge 1 konnte ich wirklich nicht mehr aufhören zu schauen. Mich hat es gar nicht gestört. Ich fand es eher so voll real. Sterling Point absolut durchbingebar.
0: Checkt ihr selbst aus bei Amazon Prime Video. Don't nobody else make me feel like...

Hallo Sonne. Ja, vereinzelt blitzte endlich bei uns im Saarland mal so ein bisschen durch. Mit dieser Aussicht und dem Wissen, dass bald Wochenende ist, kriegen wir den restlichen Arbeitstag auf jeden Fall schnell rum.

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1: Mit Patricia, hi. Gerade erst gab es einen großen Waldbrand bei Illingen. 4 Tage hat die Feuerwehr versucht, das Feuer zu löschen. Der saarländische Innenminister Reinhold Joost will jetzt, dass das Saarland bei Bränden in Zukunft enger mit den Nachbarländern zusammenarbeitet. Dazu sei er mit Metz, Luxemburg und Rheinland-Pfalz im Gespräch. Es geht darum, eine grenzüberschreitende Einheit zu schaffen. Bis Donnerstag seien im Saarland 185 Wald- und Vegetationsbrände registriert worden. Größere Brände gab es dieses Jahr unter anderem in Nonnweiler, Freisen und an der Bahnstrecke Homburg-St. Ingbert. In einem Wald in der Nähe von Berlin ist letztes Jahr ein Waffenlager gefunden worden. Die Sicherheitsbehörden gehen laut Innenminister Alexander Dobrindt davon aus, dass die Waffen für Anschläge genutzt werden sollten. Davor hatten NDR, WDR und Süddeutsche Zeitung berichtet. Laut den Recherchen gäbe es Hinweise darauf, dass das Waffenlager im Auftrag russischer Geheimdienste angelegt worden sei. Agenten hätten mit den Waffen dann zum Beispiel Attentate durchführen sollen. Der Innenminister hat das wegen der laufenden Ermittlungen nicht bestätigt. Die Bundesanwaltschaft ermittelt jetzt gegen einen Verdächtigen. Der Mann sei im Moment in Rumänien in Haft. Kondome, die löchrig sind oder leicht platzen können. Davor warnt jetzt das französische Gesundheitsministerium. In Frankreich sind nämlich offenbar zehntausende Kondome verkauft worden, die nicht den Standards entsprechen. Das Gesundheitsministerium ruft Nutzer jetzt dazu auf, sich auf eine Schwangerschaft oder sexuell übertragbare Krankheiten testen zu lassen. Betroffen sind laut dem Ministerium unter anderem die französischen Marken Friday Bay und MyLübi. Und noch zum Schluss zum Wetter. Es regnet teilweise gerade schon. Es wird auch noch mal mehr Richtung Abend. Aktuell sind es 18 Grad in Bexbach, 18 in Regelsberg und in Gersheim.
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3: Hallo, ich bin Alina. Happy Freitag. Ja, endlich haben wir die Woche so gut wie geschafft. Und das Wochenende ist zum Greifen nah. Wir ziehen weiterhin gemeinsam durch, pushen uns durch die restlichen To-Dos mit Disco Lines und No Broke Boys. 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

0: wieder im allerletzten Kaff auf irgendeiner Party und irgendwann merken wir so, shit, ich muss ja noch heim. Bahn streikt, Bus, fährt nicht, der letzte ist eh schon weg. Ja, eine Sache, auf die immer Verlass ist, den Fußbus, ob irgendwie im Wald verirrt oder doch länger gebraucht als gedacht. Jeder hat eine crazy Story zum Fußbus parat. Bei Dorit aus Saarbrücken war es auf jeden Fall voll von Vorteil, den Fußbus zu nehmen.
1: Das war eigentlich ganz wild. Ich habe auf die Bahn gewartet, mir gar nichts gedacht, auf dem Weg zum Feiern gewesen. Dann ist die Bahn halt einfach nicht gekommen. Dann bin ich halt losgelaufen. Dann habe ich trotzdem irgendwelche Leute kennengelernt und die waren halt auch auf dem Weg zum Feiern. Wir wollten zum Silo, das hinten am Römerkastell, und wir waren Trierer Straße, genau. Die Bahn ist natürlich dann auch noch an uns vorbeigefahren, aber das war dann schon gar nicht mehr wichtig. Wir haben uns so gut verstanden und sind dann gemeinsam feiern gegangen.
0: Ja, sehr geil. So entstehen doch manchmal die besten Freundschaften oder Bekanntschaften. Michael aus Neunkirchen bereut es eher, den Fußbus gewählt zu haben.
2: Ich wollte mal nachts nach dem Silo an die Losteria gehen, an die Trierer Straße, um mir Pizza holen. Aber wir waren anscheinend so viel getrunken, dass ich vergessen habe, dass sie zu hatten. Dann bin ich weiter nach Mahlstedt gelaufen, um mir dort was zu holen. Hab im Endeffekt was bekommen. Mir ist aber am nächsten Tag aufgefallen, dass ich irgendwie Muskelkater habe und dass sich irgendwie es nicht gelohnt hat.
0: Ja komm, für so einen Kater-Snack safe gelohnt, vor allem nach dem Walk. Warst du auf jeden Fall wieder nüchtern.

0: Sound, den wir am Freitagnachmittag brauchen. Dimitri Vegas, Like My Tiesto, haben den gemacht. Thank you, not so bad, hier bei Das Ding vom SR. Fühlt sich irgendwie schon ein bisschen ja, illegal an, oder? Wenn wir so Snacks von zu Hause mit ins Kino schmuggeln. Ja, Chiago denkt sich, da geht noch was. Wenn es kracht, wird's Donner geben. Hat in so einen Livestream in der U-Bahn-Station gemacht. Ja, kam so semi-gut an. Die Security fand's nicht so geil. Hat dann Chiago und seine Crew rausgeschmissen. Und ich würde sagen, das zeigt uns auf jeden Fall nochmal, dass auch Stars ganz normale Menschen sind, die auch mal rausgekickt werden. Den neuen Sound von Chiago jetzt hier.
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wunderschönen Freitag euch. Back to the 90s. Ja, dahin geht's für die Elevator Boys in ihrem Film, der seit heute draußen ist. Was der kann, das verraten die Boys uns gleich selbst. Nach drei Songs hier bei Das Ding vom SR.

0: to the 90s. Na, den gibt's ab heute bei Prime Video. Und da geht's um eine Boyband, die durch so einen mysteriösen Aufzug, durch so eine Aufzugfahrt im Jahr 1995 gelandet sind. Aufzug plus Boyband, ist klar, um wen es geht. Die Elevator Boys, kennen wir alle von TikTok, machen ja Musik und jetzt Schauspielern sie auch. Mit uns haben sie vorab darüber gequatscht und uns ist aufgefallen, es war ja noch vor ihrer Geburt, 1995.
1: Ja, wir konnten einfach in eine Welt eintauchen, wo Luis und ich gerade noch geboren wurden, aber die eigentlich in den 2000ern groß geworden sind. Also ja, einfach eine Welt vor unserer Zeit und es war schön zu erleben.
0: Also nostalgisch auf jeden Fall für alle 90s-Kids unter uns und der Rest fühlt sich einfach jung. Wir haben die Jungs noch gefragt, wann wir uns den Film am allerbesten geben.
2: Ich würde sagen, das ist so ein richtiger Sonntagabend-Comfort-Film. Also so eine richtig schöne Rom-Com, die holt dann richtig ab. Danach fühlt man sich einfach gut. Perfekt für einen Katertag oder so. Deswegen, Leute, gönnt euch den Film. Es ist wirklich schön.
0: Klingt nach einem Plan. Ich meine, Wochenende ist zum Greifen nah.
3: Das

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1: Mit Patricia, hi. Bei der Saarbahn beginnt gerade wieder ein neuer Streik. Das hat die Gewerkschaft Deutscher Lokomotivführer angekündigt. Wie lange der Streik gehen soll, hat sie nicht gesagt. Die GDL hat aber angekündigt, in Zukunft weiterhin auf kürzere Streikintervalle zu setzen. Kondome, die löchrig sind oder leicht platzen können, davor warnt jetzt das französische Gesundheitsministerium. In Frankreich sind nämlich offenbar zehntausende Kondome verkauft worden, die nicht den Standards entsprechen. Das Gesundheitsministerium ruft Nutzer jetzt dazu auf, sich auf eine Schwangerschaft oder sexuell übertragbare Krankheiten testen zu lassen. Wenn ihr das Fußball-WM-Finale geschaut habt, erinnert ihr euch bestimmt noch an den Tumult nach dem Spiel. Das hat jetzt Konsequenzen. Die FIFA hat den Argentinier Leandro Paredes für 10 Länderspiele gesperrt. Paredes hatte den spanischen Spieler Gavi mit der Hand im Gesicht getroffen und ihn dann zu Boden gestoßen. Gavi ist selbst auch für ein Spiel gesperrt. Außerdem gab es auch für noch 3 weitere Spieler und Betreuer der Finalteilnehmer Strafen. Argentinien hatte das Finale gegen Spanien 0:1 verloren. Und wir bleiben beim Fußball. Der FC Kaiserslautern startet am Abend in den DFB-Pokal. Es geht gegen Waldhof Mannheim. SR-Inforeporter Stefan Kersthold sagt, das ist ein ganz besonderes Duell.
2: Allerdings mehr Emotionen, aber leider auch mehr Hass zwischen beiden Fangruppen gibt es zumindest im Südwesten nicht. Das Polizeiaufgebot ist jedenfalls sehr groß, verbunden natürlich mit der Hoffnung, dass alles friedlich bleibt.
1: Anpfiff ist um 18 Uhr. Und zum Schluss schauen wir noch aufs Wetter. Es regnet immer mal wieder, auch bis in den Abend hinein. Es wird auch mal stürmisch und Gewitter sind möglich. Aktuell sind es 18 Grad in Klarental, in Schmelz und in Merzig. Morgen dann ähnlich wechselhaft.
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4: Hallo, ich bin Alina. Happy Feierabend an die ersten von euch, die es geschafft haben für heute, für die Woche. Kommt gut rein ins wohlverdiente Wochenende. An alle anderen, wir ziehen auf jeden Fall weiterhin gemeinsam durch. Schaffen wir noch die letzten To-Dos mit Ügel.

0: Ritter, Wikingerin, Magier, Kriegerin. Erkennen wir alle aus Filmen, Videospielen. In Bexbach laufen die aber auch gerade rum. Da findet nämlich ein Live-Action-Roleplay-Event statt. Einfach mal in eine andere Rolle schlüpfen und jemanden als Wikinger zum Kampf herausfordern. Ja, okay, so ganz einfach ist dann auch nicht. Das sind schon erfahrene Menschen. Die sind schon lange im Game. Wir haben euch mal gefragt. Er ist eine 10 von 10, aber Live-Action-Roleplay ist sein Hobby.
1: Immer noch eine 10 von 10, weil ich finde, die Person soll das machen, was ihr Spaß macht. Ich finde das ja selber auch ein Stück weit cool. Dass man einfach mal den Mantel abwirft, den man die ganze Zeit trägt, und dann einfach mal den Alltag hinter sich lassen kann.
2: Hobby ist Hobby, würde ich sagen. Vielleicht 8 von 10. Von mir eine Lehrerin hat das immer gern gemacht und da habe ich halt immer so komische Stories gehört, dass man sich dann auch im Wald trifft und so. Das ist halt schon, es wirkt merkwürdig, deswegen ein kleines Downgrade.
3: Ich habe auch Schwerter zu Hause. Ja, finde ich auf jeden Fall ein sehr cooles Hobby. Auch immer die Leute, die das machen mit den Gewändern, das ist sehr schön und vor allem sieht immer sehr beeindruckend aus. Ne? Ja, Lab- und Mittelalterfeste generell sehr, sehr cool.

0,10,99 mit Durstlöscher. Hier bei Das Ding vom SR. Ich wünsche euch einen schönen Freitag. Der klingt so. Slater liefert den perfekten Freitagssound, macht richtig Bock auf Wochenende, auf Freihaben, chillen, nichts machen, vielleicht ein bisschen Party machen, mal wieder ein bisschen Sonne catchen. Das Wetter wird ja stellenweise wieder ein bisschen besser, also die Sonne lässt sich vereinzelt am Wochenende mal blicken. Mit diesen Aussichten feiern wir diesen Sound noch mehr.

schönen Freitag, vor allem einen schönen Start rein in euren Feierabend. Habt ein gutes Wochenende, stimmt uns Flo Rida schon mal drauf ein, mit Low. 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

0: hundertsten Streik. Der Bus hat irgendwie auch keine Lust zu kommen. Da müssen wir halt eine Alternative nehmen. Auf den Fußbus ist immerhin Verlass. Wir sammeln heute schon den ganzen Nachmittag hier bei Das Ding vom SR eure Stories. Wann seid ihr das letzte Mal zu Fuß gegangen, weil einfach kein Verlass auf die Öffis? Paul aus Saarbrücken hat sich reingemeldet. Der hat den Weg mal ganz ohne Akku gefunden.
1: Tatsächlich, da war ich gerade 18, das ist schon ein paar Jahre her. Und da bin ich mit 6, 7 Freunden, da waren wir in Homburg und wollten abends zurückfahren nach Blieskastel. Und unser Bus kam blöderweise nicht und zwar irgendwie 11:30 oder so. Und dann sind wir von Homburg nach Blieskastel gelaufen. Es war unfassbar lustig, wir hatten unfassbar viel Spaß. Sind über Fahrradwege tatsächlich einfach heimgelaufen. Es war ein bisschen gruselig, weil jedes Handy war gefühlt schon leer, weil wir den ganzen Tag unterwegs waren. War auch nur Schwachsinn, was man mit 18, 19 halt so macht, ne?
0: Auch Leonard aus Saarbrücken hat die Strecke ja genossen.
2: Ich musste von einer Party, Geburtstagsfeier, ich glaube 18. von einem Freund von mir. Da waren wir auch eigentlich, dachten wir, wir könnten irgendwie noch die Saarbahn nehmen, aber es wurde dann doch der Fußbus, weil es zu spät wurde. Dann mussten wir von Kleinbittersdorf nach Saarbrücken laufen, der Saar entlang quasi nachts. Hat lange gedauert, aber am nächsten Tag kann man sich eigentlich an die Distanz gar nicht mehr so erinnern, wie lang es war. Wir haben viel gequatscht, viel noch getrunken auf dem Weg. Genieße ich sogar fast schon diese paar Stunden dann noch laufen, eine Stunde laufen so. Danach kann schon irgendwie auch lustig sein.
0: Ja, auf ganz entspannt noch so ein paar Stunden laufen. Leben wir doch alle.
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Bowser mit Magnetic hier bei Das Ding vom SR. Ich wünsche euch einen wunderschönen Freitagabend. Kommt gut rein in euren Feierabend und habt ein richtig, richtig tolles Wochenende. In das startet gleich meine liebste Kollegin Tiffany mit euch rein. Stay.

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1: Mit Patricia. Hi. Heute vor einem Jahr war das ein großer Schock. Der Polizist Simon B. ist bei einem Einsatz erschossen worden. Der Landesvorsitzende der Deutschen Polizeigewerkschaft, Markus Sehn, hat erzählt, wie die Polizeigemeinschaft den Tag heute erlebt hat.
2: Wir sind gefühlsmäßig zurückgeworfen von vor 12 Monaten und erleben natürlich schmerzhaft, was uns genommen wurde. Es ist eine Zäsur in der saarländischen Polizei. Aber wir merken auch die Solidarität, die uns entgegenkommt.
1: Die saarländische Polizei hat dazu gestern und heute auch einen Spendenlauf veranstaltet. Das Geld soll Beamte unterstützen, die im Dienst verletzt und traumatisiert wurden. Ihr benutzt ein Kondom und bemerkt dann, dass es löchrig ist. Das kann euch in Frankreich passieren. Da sind nämlich offenbar Zehntausende Kondome verkauft worden, die nicht den Standards entsprechen. Das Gesundheitsministerium ruft Nutzer jetzt dazu auf, sich auf eine Schwangerschaft oder sexuell übertragbare Krankheiten testen zu lassen. Betroffen sind laut dem Ministerium unter anderem die französischen Marken Friday Bay und MyLüby. Daneben geht es auch um Kondome von Marken, die zum Beispiel bei Amazon verkauft wurden. Bei der Saarbahn wird seit 17 Uhr wieder gestreikt. Das hat die Gewerkschaft Deutscher Lokomotivführer gesagt. Wie lange der Streik gehen soll, hat sie nicht gesagt. Es gibt aber weiterhin einen Ersatzverkehr mit Bussen. In Schweden sind in einer Schule mehrere Menschen bei einem Schwertangriff verletzt worden. Ein Angreifer ist laut den Behörden mit einem Schwert in eine Schule etwa 170 Kilometer von Stockholm entfernt eingedrungen. Die Polizei hat den mutmaßlichen Täter festgenommen. Wie viele genau verletzt wurden, hat die Polizei noch nicht gesagt. Wenn ihr das Fußball-WM-Finale geschaut habt, erinnert ihr euch bestimmt noch an den Tumult nach dem Spiel. Das hat jetzt Konsequenzen. Die FIFA hat den Argentinier Leandro Paredes für 10 Länderspiele gesperrt. Paredes hatte den spanischen Spieler Gavi mit der Hand im Gesicht getroffen und ihn dann zu Boden gestoßen. Gavi ist selbst auch für ein Spiel gesperrt. Außerdem gab es auch noch für 3 weitere Spieler und Betreuer der Finalteilnehmer Strafen. Argentinien hatte das Finale gegen Spanien 0:1 verloren. Und wir bleiben beim Fußball. Für den FC Kaiserslautern ist gerade Anpfiff im DFB-Pokal. Es geht gegen Waldhof Mannheim. Morgen müssen dann auch der FC Saarbrücken und die SV Elversberg ran. Elversberg ist in Duisburg zu Gast. Saarbrücken empfängt die Hertha aus Berlin. Und zum Schluss schauen wir noch aufs Wetter. Es regnet immer mal wieder, teilweise auch kräftig. Dazu kann es auch mal gewittern. Aktuell sind es 19 Grad in Bexbach, 18 sind es in Überherrn und 17 in Orscholz. Morgen wird es ähnlich wechselhaft. Auch da Sonne und Wolken wechseln sich ab. Es kann vereinzelt regnen. Bis zu 23 Grad sind da drin. Sonntag bleibt es trocken bei bis zu 24 Grad.
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4: Mit Tiffany. Es ist Freitag, Leute. Hessen, Saarland, Baden-Württemberg und Rheinland-Pfalz. Ich bin viel zu excited, weil Wochenende und ehrlich gesagt halt auch einfach, weil ich ab morgen in Urlaub bin. Ich freue mich jetzt aber erstmal auf den Freitagabend mit euch und mit Bruno Mars. 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

0: mein Hot-Take ist, lang ist immer besser. Also lieber lange am Stück frei haben, als immer mal wieder so ein Pups-Wochenende frei. Deswegen freue ich mich auch so unfassbar auf meine 3 Wochen Urlaub am Stück. Die starten morgen. Aber was sagt ihr? Lieber lange am Stück frei oder immer mal wieder kurz?
1: Ich bin Musical-Darsteller. Mit anderen Worten, ich habe immer sehr viele Momente, in denen ich total viel zu tun habe. Und dann habe ich, wie jetzt gerade zum Beispiel, mehrere Tage, Wochen manchmal am Stück nichts zu tun.
2: Also ich mache auch gerne lange am Stück Urlaub. Aber ich muss halt sagen, wenn ich so Ereignisse habe, zum Beispiel, was weiß ich, ein Konzert oder so, dann nehme ich mir halt auch zwischendurch mal Urlaub. Es ist halt immer wichtig, dass man es auf der Arbeit vereinbaren kann.
3: Ich finde, man braucht immer ein bisschen Zeit, bis man überhaupt in den Urlaub reinstartet. Und klar, Wochenende sind auch geheißen so, weißt du, aber lieber 2-3 Wochen, tschüss, und dann als irgendwie übermorgen bin ich wieder da.
0: Ja, so nämlich.

das Ding hier. Hi, ich bin Tiffany und ich sag Sido einfach sowas wie der deutsche Snoop Dogg. Also auf jeden Fall ähnlich, iconic. Und jetzt hat er neue Musik am Start.

Scheiße hat er gedroppt. Die Fans feiern's ultra, dass er wieder mehr zurück in Richtung Rap-Sound geht. Und noch was ist zurück? Sido rappt im Video zu Issa einfach wieder mit Maske. Richtig krass. Also leider nicht mit der silbernen OG-Totenkopfmaske, sondern mit einer neuen, durchsichtigen, weiß nicht, Plastik- oder Glasmaske, was es ist. Also sieht schon auch nach Totenkopf aus, aber ehrlich gesagt auch ein bisschen billiger als die aus Silber, aber ey. Muss er ja wissen. Ne? Sido also wieder mit Maske und mit Rap-Musik. Ich würde sagen, it's a good day einfach. Issa hier jetzt neu für euch bei das Ding.

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The Kid Leroy und Juice WRLD. Go hier für euren Freitagabend. Das Ding hört ihr mit Tiffany. Hallo. Schön, dass ihr da seid. Ist Kyla Shikes jetzt auch. Mit

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1: Schlimme Dinge sind passiert in Erfurt. Bernd das Brot, der wurde heute Nacht einfach umlackiert. Also das ist hier dieses bisschen angepisste Kastenbrot aus dem Kika. Also eine Figur von ihm vom Sender wurde umlackiert. Silber ist er jetzt, müssen wir fixen. Sophia aus Stuttgart ist Nageldesignerin. Sophia, du kennst dich super aus mit Lack. Wie bekommst denn du Lack am besten runter?
2: Normalem Lack kann einfach mit Nagellackentferner. So beim Shellack oder so Gel Polish, man braucht dann so reiniges Aceton zum Einwirken kurz lassen.
1: Okay, Aceton ist ja aber auch in manchen Nagellackentfernern. Ne? Klingt jetzt so ein bisschen für mich nach purer Chemie. Vielleicht gibt es ja auch was Natürliches zum Lack runterbekommen.
2: Tatsächlich, das Aceton ist natürlich. Das gibt auch in der Natur und es gibt auch in unsere Körper. Also es gibt nicht etwas anderes, wo man das abmachen kann, außer das mit einer chemischen Reaktion zu bekommen.
1: Okay, das wusste ich definitiv nicht. Wie stehst du zu Lack einfach runterkratzen?
2: Also ein Runterkratzen beschädigt die Naturnagelplatte und auch in der Fall das Tattoo, weil es nimmt auch Schichten von der Oberfläche ab und es ist ein anfälliger in Brüche oder Risse.
1: Also einfach Nagellackentferner über Bernd kippen.
2: Es kann schon funktionieren, weil mehr oder weniger in der gleichen Basis liegen, aber am besten, es gibt so, jetzt wird das Wort ein bisschen komisch klingen, es gibt so Stripper. Es heißt so auf Englisch, es ist mehr oder weniger ein Lösungsmittel, dass man das drauf macht und nach einer kurzen Zeit geht es alles ab, ohne die Oberfläche zu beschädigen.
1: Ja, super. Schicken wir einfach Stripper nach Erfurt zu Bernd.

0: Oh, ihr hört das Ding.
1: Wenn, dann nehme ich gerne mehrere Tage am Stück, denn ansonsten ein, zwei Tage hat für mich nicht so viel Sinn.
0: Das Ding, Hörer live, sagt es. Wir sind beide pro lange am Stück frei nehmen. Ich bin zum Beispiel ab morgen für 3 Wochen weg am Stück. Ah, so entspanne ich mich persönlich einfach am besten. Aber was sagt die Wissenschaft? Linnea aus dem Das Ding-Team, du hast das abgecheckt, ne?
2: Die Peak-Erholung erreichen wir zwischen Tag 8 und Tag 10 im Urli, hat zum Beispiel eine Studie an einer finnischen Uni gezeigt.
0: Okay, das spricht ja für lang.
2: Ja, aber die Wissenschaft sagt auch, lieber immer mal wieder Urlaub einstreuen, als alle Urlaubstage auf einmal verballern.
0: Ja.
2: Ne? Der Erholungseffekt ist nämlich gar nicht so langanhaltend.
0: Das ist wohl korrekt. Also reichen 5 Tage freinehmen mit 2 Wochenenden eigentlich aus. Oder?
2: Genau, aber du machst das schon ganz richtig, ne? Du fliegst ja jetzt in die USA, also hast du Zeitverschiebung. Da ist es auf jeden Fall wichtig, länger weg zu sein. Mhm. Du musst ja erstmal ankommen, dich akklimatisieren und so weiter.
0: Ich finde halt auch, das lohnt sich dann mit den Flügen auch viel mehr.
2: Mhm. Und am Ende ist das Wichtigste abschalten.
0: Ach,
2: also Handy weg, vielleicht noch ein bisschen bewegen. Sport ist super im Urlaub, um so den Stress abzubauen. Da müssen wir auch nicht irgendwie weit wegfliegen unbedingt. Es reicht am See um die Ecke, sich ein bisschen hinzuchillen.
0: Chillen ist das Stichwort. Ich kann dir gar nicht sagen, wie sehr ich mich auf Chillen freue.
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1: Mit Tiffany. Hello. Und ja, wir können nicht alle in L.A. sein. Irgendjemand muss die Stellung im Das Ding Studio halten. Della hier für euch. Ihr Song ist gerade im Social Media Trend. Ain't in L.A. Weil wir halt ja die Stellung im Viertel halten müssen.

krasser Vibe aber auch einfach. Georgia Smith, die hat jetzt ein neues Album am Start, What Are The Odds? Und sie sagt, ist eine Rückkehr und gleichzeitig auch eine Neuerfindung ihrer selbst, weil zurück in ihre Heimatstadt Warsaw. Und das, also das ist fast 3 Stunden weg von London, da war sie vorher. Und dadurch hat Georgia sich selbst auch nochmal neu kennengelernt, sagt sie. Und das hat sie auch alles in ihr Album gepackt, aber ist jetzt nicht irgendwie super sad oder so. Nee, nee. Good Vibes, Afrobeats, Jungle und ganz viel Dancing. Und so heißt auch eine Single. Die gönnen wir uns hier jetzt. Perfekt für einen Freitagabend. Georgia Smith.

0: The John, weil das Ding, ich liebe diesen Song einfach. Manche Promis, die können eine Sache richtig gut und dann gibt es Promis, die irgendwie alles machen. Also klar, wenn man eh erfolgreich ist, wieso nicht mal ausprobieren, ne? Die Elevator Boys zum Beispiel, die haben auf TikTok angefangen, machen Musik, modeln und sind jetzt halt auch einfach noch Schauspieler geworden, beziehungsweise sie haben einen Film gemacht, Back to the 90s heißt der, geht um eine Boyband, die unfreiwillig in die 90er zurückreist. War gar nicht so schlecht, haben sie uns im das Ding Interview erzählt.
1: So gesehen gab es dann noch nicht wirklich Handys oder die ersten kamen gerade erst raus. Auf jeden Fall noch keine neuen iPhones wie heutzutage. Dementsprechend kein Google Maps, kein Spotify, kein WhatsApp in dem Sinne. Partys ohne Handys. Alle leben im Moment und können miteinander tanzen. Es war schön zu erleben.
0: Ah, good old times, ne? Und wir haben sie auch mal nach ihrem Lieblings-90er-Gadget gefragt.
2: Rollerblades finde ich unfassbar geil. Ich finde, das hat richtig Swag. Irgendwie auch so damals so diese Discos, wo man dann wirklich so mit Rollerblades rumgefahren ist. Natürlich Walkmans, das ist super cool. Und ich würde auch sagen, die Klamotten damals. Also wir gehen ja in ein Zeitalter, wo wir sehr viel Vintage shoppen. Und da ist auf jeden Fall immer sehr viel aus den 90ern dabei.
0: Ah, so cool. Rollerblades, ja, richtig nice. Back to the 90s mit den Elevator Boys gibt's ab heute nicht auf VHS, aber auf Amazon Prime. Und Musik von den Elevator Boys haben wir auch noch bei das Ding für euch. California, hier jetzt für euch.

Sonny Fodera und Libianca, Let Me Be In Your Arms, hier bei Das Ding. Hi ihr Lieben, ich bin Tiffany und so auf dem Dancefloor braucht man ja auch ab und zu mal so eine kleine Pause. Genau die machen wir jetzt, lass uns mal kurz eine Spur entspannter angehen mit Juju und Raf Camora. Komm näher, danach ziehen wir nochmal Zügel an. Wenn ich

Chico. Ist auch fast so ziemlich der Refrain. Das heißt, da ist auswendig lernen schon mal deutlich einfacher. Und jetzt lernen wir diesen Song hier in- und auswendig.

0: ganz schlecht.
1: So heißt der neue Song von Makko und einfach mal den Chainsmokers. Ja, die Chainsmokers aus den USA haben mit Makko kollabiert. Lieben wir. Es ist wirklich offiziell das Jahr, in dem deutsche Acts international viral gehen.
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1: Ja, so fassen ist die Chainsmokers im Making-of-Video zum Song zusammen. Und ja, besser könnte ich es auch nicht sagen. Hier ist er, in- und auswendig, Makko und die Chainsmokers bei Das Ding.
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0: ja, Mitte, fast schon Ende August haben wir es jetzt. Und dann nur noch 10 Urlaubstage übrig. Das geht wahrscheinlich einigen von euch so. Oder ihr habt es gemacht wie ich. Alles schön aufgespart die letzten Monate und jetzt dann so richtig entspannen. Fett 3 Wochen am Stück erholen. Das finde ich persönlich am smartesten. Aber Victor aus Bexbach, du bist da ja anderer Meinung, ne?
1: Ganz ehrlich, wohin die Therme zu fahren, auf ein Event eine Großstadt mitzunehmen oder keine Ahnung, beispielsweise 3 Tage über Weihnachten nach Amsterdam oder über Silvester fährst du nach Düsseldorf oder so, eine Stadtfreundin mit, bist eine halbe Woche unterwegs und kannst halt übers Jahr verteilen. Mehr Erlebnisse sammeln, sag ich mal so.
0: Ja, aber fühlt sich das überhaupt für dich wie Urlaub an? Weil für mich, wenn ich jetzt so einen Städtetrip oder so mal am Wochenende oder so mache, das zähle ich persönlich noch gar nicht zu Urlaub. Kannst du da überhaupt abschalten?
1: Ah, ja, klar, es kommt halt auf die Aktion an. Wenn ich für 3 Tage in Kern und in Schwarzwald fahre, ja, da kann man auch so entspannen.
0: Ich höre auch raus, dass du dann an sich einfach auch schon vielleicht so ein Typ Mensch bist. Du gehst aus der Arbeit raus und dann fängt sofort die Entspannung an bei dir. Oder wie bei ich brauche schon da ein bisschen, ich brauche ein paar Tage, bis ich mal da angekommen bin.
1: Ja, das stimmt. Deswegen ist ein langer Urlaub abtopp. Ich fahre jetzt ab im Oktober, also fliege ich über 2 Wochen weg. Dumm entspanne halt, ja.
0: Okay, verstehe. Also so ein bisschen die Kombi macht es auch eigentlich, gell? So vielleicht ein 2-3-wöchiger Urlaub und dann aber auch gucken, dass man den Rest des Jahres auch noch ausfüllt, ne? Das meinst du?
1: Ja, genau.
0: Vielleicht muss ich mir doch ein bisschen was von dir abschauen. 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
1: 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Mit Tiffany, hola, ihr hübschen Wochenende. Und die einen von euch, die haben richtig Bock und sind so...
2: Ich könnte Gold holen im Bier trinken.
1: Ja, ihr seid schon Outfit am Überlegen, Plan wird nochmal festgezogen mit den Freunden. Und die Homebodies unter euch, unter uns, haben ganz andere Probleme.
3: Meine Chicken Nuggets verbrennen!
1: Ja, egal was er treibt, macht euch ein gutes Wochenende im Viertel. Egal ob drin oder draußen. 01099 hat jetzt die Vibes dafür. Peep Toe bei das Ding. Schönen Freitagabend.

0: Free Your Mind und die Elevator Boys, die machen einen Film. Back to the 90s können wir ab heute auf Prime gucken. Aber die Elevator Boys sind nicht die einzigen Fahrstühle im Film. Das den Kollegen Celia hat noch Beispiele.
1: Elevator Game.
2: Der Film kommt aus der Thriller-Horror-Ecke, ist ab 16 und geht um einen Internet-Trend.
3: Ich habe online von einem Spiel gehört, bei dem ein Mädchen verschwunden ist, im Elevator Game.
4: Fährt man da nicht in einem Aufzug, um einen Geist heraufzubeschwören?
5: Die Frau aus der 5. Etage.
4: Aber wenn du es nicht richtig spielst,

0: Essen durch hunderte Stockwerke transportiert. Oben gibt's viel, unten ziemlich wenig. Und wem das alles zu gruselig ist, dann vielleicht lieber
1: Willy Wonka und die Schokoladenfabrik.
0: Den haben wir sicher alle schon lange nicht mehr gesehen, geht auf Netflix und ist eine richtige Kindheits-Core-Memory, inklusive eben Iconic-Aufzug gegen Ende.
2: Das ist kein gewöhnlicher Fahrstuhl. Dieser Fahrstuhl fährt vorwärts und rückwärts und seitwärts und schrägwärts, wohin denn du wollt.
0: Das ist ja dann wohl genug Elevator-Material fürs Wochenende, oder?
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0: BTS mit Swim, da dürfte Dagi B besonders gut gefallen, weil Make-up-Tutorials sind Geschichte. Jetzt knöpft sie sich Bikinis vor. Die hat jetzt nach ihrem letzten Song Ibiza Soco Loco ihren nächsten Song rausgehauen und der heißt eben Bikinis.
1: Es ist ein Y2K-Dream. Für die, die es hören werden, werden checken. Die, die checken, checken. Und nur Baddies checken, actually.
0: Dann checken wir mal direkt gemeinsam. Dagi B's neuer Song, Bikinis, jetzt auf der

Also ich meine zum Glück nicht, ne? Aber sehr nicer Track. Almost Monday mit No More Regrets bei Das Ding. Hello, ich bin Tiffany. Schönen Freitag. Disco.

0: hoffe, euch geht's gut. Und jetzt stellt euch mal vor, heute geht's nicht nur ins Wochenende, sondern heute starten auch 3 Wochen Urlaub am Stück. 3 Wochen nicht auf die Arbeit. Klingt nach einem genialen Plan, oder? Genau so mache ich es. Ich nehme mir immer lange am Stück frei, weil das für mich persönlich besser ist als ständig, sage ich mal, kleine, lange Wochenenden. Aber was sagt ihr? Lieber lange am Stück frei oder immer mal wieder kurz?
1: Wenn, dann nehme ich gerne mehrere Tage am Stück, denn ansonsten 1-2 Tage hat für mich nicht so viel Sinn.
0: Ja, verstehe ich. Absolut. Was sagt ihr dazu? Meldet euch gerne rein. SR.

0: Und das ist jetzt die große Frage heute. Lange am Stück frei haben oder immer mal wieder ein Wochenende? Das sagt ihr.
1: Ich bin Musical-Darsteller. Mit anderen Worten, ich habe immer sehr viele Momente, in denen ich total viel zu tun habe. Und dann habe ich, wie jetzt gerade zum Beispiel, mehrere Tage, Wochen manchmal am Stück nichts zu tun.
2: Also ich mache auch gerne lange am Stück Urlaub. Aber ich muss halt sagen, wenn ich so Ereignisse habe, zum Beispiel, was weiß ich, ein Konzert oder so, dann nehme ich mir halt auch zwischendurch mal Urlaub. Es ist halt immer wichtig, dass man es auf der Arbeit vereinbaren kann.
3: Ich finde, man braucht immer ein bisschen Zeit, bis man überhaupt in den Urlaub reinstartet. Und klar, Wochenende sind auch nice und so, weißt du, aber lieber 2-3 Wochen tschüss und dann als irgendwie übermorgen bin ich wieder da.
0: Ja, und da bin ich ja komplett bei dir. Aber was sagt die Wissenschaft, Linnea, aus dem Das Ding-Team? Du hast es gecheckt.
4: Die Peak-Erholung erreichen wir zwischen Tag 8 und Tag 10 im Urli. Hat zum Beispiel eine Studie an einer finnischen Uni gezeigt.
0: Okay, das spricht ja für lang.
4: Ja, aber die Wissenschaft sagt auch, lieber immer mal wieder Urlaub einstreuen, als alle Urlaubstage auf einmal verballern.
0: Ja.
4: Ne? Der Erholungseffekt ist nämlich gar nicht so langanhaltend.
0: Das ist wohl korrekt. Also reicht 5 Tage frei nehmen mit 2 Wochenenden eigentlich aus, oder?
4: Genau, aber du machst das schon ganz richtig, ne? Du fliegst ja jetzt in die USA, also ja, hast du Zeitverschiebung. Da ist es auf jeden Fall wichtig, länger weg zu sein. Mhm. Du musst ja erstmal ankommen, dich akklimatisieren,
0: ja,
4: und so weiter.
0: Ich finde halt auch, das lohnt sich dann mit den Flügen auch viel mehr.
4: Mhm. Und am Ende ist das Wichtigste abschalten.
0: Ach,
4: also Handy weg, vielleicht noch ein bisschen bewegen. Sport ist super im Urlaub, um so den Stress abzubauen. Da müssen wir auch nicht irgendwie weit wegfliegen unbedingt. Es reicht am See um die Ecke, sich ein bisschen hinzuchillen.
0: Chillen ist das Stichwort. Ich kann dir gar nicht sagen, wie sehr ich mich auf Chillen freue.
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1: Mit Tiffany, hi, und mit den Vibes für euren Freitagabend hat Fresh Mode hier jetzt für euch The Vibe auf der Dusting Playlist. Habt ein nices Wochenende, ihr Lieben.

0: Der bestimmt als Meme ist gelb, vielleicht ein bisschen kastig, hat Hörner und schaut irgendwie komisch neutral. New Lay kommt aus dem chinesischen Low-Budget-Trash-Film und ist im Kino erstmal komplett gefloppt. Aber dann als Meme viral gegangen und deswegen gehen die Leute jetzt auf einmal doch ins Kino und schauen sich den Film an. So kann es laufen. New Lay ist aber nicht der einzige komplette Trash-Film, der gar nicht mal so schlecht läuft. Das den Kollege Nico kennt noch mehr.
1: Sharknado. Ein Trash-Klassiker. 6 Filme gibt es mittlerweile, ein 7. ist geplant. Wirbelstürme über den USA saugen Haie aus dem Meer auf und die fallen dann über dem Festland wieder runter und versuchen die Leute zu snacken.
2: Ah, lecker, lecker.
1: Im bisher letzten Teil reist die Hauptfigur dann auch noch durch die Zeit und begegnet nicht nur Haien, sondern auch Rittern und Dinos.
3: Sharktopus.
1: Noch mehr Haie? Okay. Sharktopus ist aber nicht nur ein Hai, sondern auch ein Oktopus. Vorne Shark, hinten Oktopus. Andersrum wäre es auch ein bisschen komisch. Okto-Shark. Lieber nicht. Der wurde in einem Labor als Waffe geschaffen, entkommt dann aber ungünstigerweise. Trotz dieser besonderen Story gibt es mittlerweile schon 2 Fortsetzungen. Der letzte kam 2015 und heißt Sharktopus vs. Whale Wolf. Ihr checkt.
3: The Room.
1: Der schlechteste Film aller Zeiten, sagen die Hater. Na gut, und es tun auch die Fans. Schlechtes Schauspiel, unlogische Dialoge und nicht die beste Regie.
4: Anyway, how is your sex life?
1: Kommt halt auch alles vom selben Typ. Tommy Wiseau spielt die Hauptrolle, hat den Film auch geschrieben, produziert und hat Regie geführt. Vielleicht ein bisschen zu viel für eine Person. Trotzdem, die Fans lieben's.
4: Nice. 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
0: Ganz viel Liebe für Jiggets. Ich liebe diese Version. Ja, wir auch, wenn wir. Wemby Anna Doyle geschrieben auf Insta. Der Name ist ein bisschen lang, deshalb kennen wir sie als Wemby. Kommt aus Great Britain und macht jetzt gemeinsame Sache mit Jiggets. Den kennt ihr safe von Car Crash hier von der Dustin Playlist. Und Seeing Stars, die gemeinsame Single, die knüpft jetzt auch direkt an diesen Vibe und der ist perfekt für euren Freitagabend. Gönnt euch hier jetzt Jiggets und Wemby bei das Ding Seeing Stars.

an. Hi, ihr hört das Ding. Ich bin Tiffany. Pink Pantress und Sarah Larsen sind hier jetzt für euch am Start mit Stateside und bringen euch ins Wochenende. Ich hoffe, zumindest im Kopf ist es schon mal angekommen.

0: Welche Farbe hat ein Brot? Ja, nicht Silber. Und genau deswegen müssen wir hier bei das Ding jetzt aktiv werden. Bernd das Brot, kennen wir aus dem Kika. Der bisschen schlecht gelaunte Carsten, eine Figur von dem in Erfurt, wurde einfach mit silberner Farbe besprüht. Und der Lack, der muss wieder runter. Nageldesignerin Sophia aus Stuttgart, du kennst dich super mit Lack aus. Also wie bekommst du Lack am besten runter?
1: Normalem Lack kann einfach mit Nagellackentferner. So beim Shellack oder so Gel Polish, man braucht dann so reiniges Aceton zum Einwirken kurz lassen.
0: Ja, Aceton, das klingt so komplett nach Chemie, ne? Ist ja aber auch in manchen Nagellackentfernern drin. Gibt's vielleicht auch was Natürliches zum Lack runterbekommen? Wir wollen ihm ja nicht wehtun.
1: Tatsächlich, das Aceton ist natürlich. Das gibt auch in der Natur und es gibt auch in unsere Körper. Also es gibt nicht etwas anderes, wo man das abmachen kann, außer das mit eine chemische Reaktion zu bekommen.
0: Dass es das in unserem Körper gibt, das wusste ich definitiv nicht. Aber es gibt doch auch einen anderen Weg, oder? Nagellack einfach runterkratzen? Wie ist da deine Meinung zu?
1: Also ein Runterkratzen beschädigt die Naturnagelplatte und auch in der Fall das Tattoo, weil es nimmt auch Schichte von der Oberfläche ab und es ist ein anfälliger in Brüche oder Risse.
0: Ja, okay, macht natürlich Sinn. Also doch einfach Nagelentferner über Bernd kippen?
1: Es kann schon funktionieren, weil mehr oder weniger in der gleichen Basis liegt. Aber am besten, es gibt so, jetzt wird das Wort ein bisschen komisch klingen, es gibt so Stripper. Es heißt so auf Englisch, es ist mehr oder weniger ein Lösungsmittel, dass man das drauf macht und nach einer kurzen Zeit geht es alles ab, ohne die Oberfläche zu beschädigen.
0: Mädels, ruft die Stripper an, wir müssen nach Erfurt.
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0: das Ding hier. Hi, ich bin Tiffany und bitte, bitte, bitte, bitte versteht das jetzt nicht falsch, weil ich liebe das sehr, sehr, sehr mit euch immer den Abend zu verbringen. Aber ich habe jetzt 3 Wochen Urlaub.
1: Ich freue mich 10 von 10.
0: Ja, wenn das reicht. Glaubt mir, es ist auch wichtig für das Wohle aller, dass ich jetzt mal ein Päuschen mache. Ich werde euch auf jeden Fall vermissen, aber ihr seid ja in guten Händen. Ab 22 Uhr jetzt in DJ Bifistos Händen beim Das Ding Party Bash. Mit dem geht's hier dann auch vollends und so richtig in Richtung Wochenende. Ich hoffe, ihr habt ein richtig schönes im Viertel und wir hören uns in 3 Wochen nochmal. Bis dahin, macht's gut. Tschüss.
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1: Um 1 Uhr mit Lisa Kupper. Nach Tschechien erhalten auch Landwirte in Österreich wegen der hitzebedingten Ernteausfälle Unterstützung. Die Regierung stellt 240 Millionen Euro zur Verfügung, heißt es aus dem Landwirtschaftsministerium. Aus Wien berichtet David Freches.
2: Die vergangenen 12 Monate waren die trockensten, seitdem in Österreich Wetterdaten aufgezeichnet werden. Die Betriebe haben darum schnelle finanzielle Hilfen gefordert. Seit dem frühen Freitagabend steht fest, es wird ein sogenanntes Dürre-Sofortpaket geben. Bauern müssen 2 Monate lang keine Sozialversicherungsbeiträge zahlen. Der Staat geht quasi in Vorleistung, will sich das Geld aber später über geringere Zuschüsse zu den Pensionen der Bauern zurückholen. Außerdem fließen jeweils 25 Millionen Euro in die Dürreversicherung und Kredithilfen.
1: In Deutschland soll nächste Woche entschieden werden, ob Landwirte wegen der Trockenheit staatliche Hilfen bekommen. Im Süden der Ukraine ist ein Einkaufszentrum von russischen Drohnen getroffen worden. Mindestens 14 Menschen wurden dabei getötet, mehr als 100 weitere verletzt, teilten die Behörden mit. Präsident Selenskyj erklärte am Abend, nach dem ersten Angriff auf das Gebäude habe die russische Armee einen zweiten Angriff durchgeführt, der auf herbeigeeilte Rettungskräfte gezielt habe. Vor Mauretanien sind mehr als 300 Migranten aus Seenot gerettet worden. Sie seien in einem Holzboot auf dem Weg nach Europa gewesen, teilte die Küstenwache mit. An Bord befanden sich demnach Menschen aus Gambia und dem Senegal, darunter auch 40 Kinder. In den vergangenen Monaten war es immer wieder zu schweren Bootsunglücken gekommen, bei denen Menschen aus Westafrika versucht hatten, die Kanarischen Inseln zu erreichen. Fußball-Bundesligist VfB Stuttgart hat die zweite Runde des DFB-Pokals erreicht durch einen 4:0-Sieg bei Drittligist Hansa Rostock. VfB-Trainer Sebastian Hoeneß war nach der Partie zufrieden mit seiner Mannschaft.
3: Ich glaube, die Haltung war top und das ist das, was du brauchst. Das Stadion war voll, die Unterstützung ist groß für die Hansa und deswegen war es wichtig, dass wir hier haben nichts aufkommen lassen. Unterm Strich muss man trotzdem auch konstatieren, es war gegen Drittligisten, das muss schon unser Anspruch sein, dann auch hier weiterzukommen. Aber Pokal hat die eigenen Gesetze und da muss man immer hellwach sein und das waren wir.
1: Die weiteren Ergebnisse: Waldhof Mannheim, 1. FC Kaiserslautern 0:1 nach Verlängerung, Preußen Münster Karlsruher SC 1:2 und SC St. Tönis Eintracht Frankfurt 0:11. Das Wetter für Deutschland. In der Nacht von der Lausitz bis zu den Alpen Regen, sonst einzelne Schauer und Gewitter, meist aber trocken bei Tiefstwerten zwischen 15 und 8 Grad. Am Tag im Osten Dauerregen, ab dem Mittag trockener und sonniger, am meisten Sonne im Süden, sonst einzelne Schauer und Gewitter, maximal 16 Grad im Westerwald und bis zu 24 Grad am Oberrhein. Und zum Abschluss noch die Zeit, es ist 1:03 Uhr.
4: Hier ist die junge Nacht. Wir checken die Straßen und los geht's mit einer Entwarnung von der B40 in Frankfurt am Main-Niet. Ist kein Falschfahrer mehr zwischen Krifteler Dreieck und Mainzer Landstraße. Der Falschfahrer auf der B40 ist nicht mehr unterwegs. Die A2 Hannover Richtung Dortmund ist zwischen Hamm und Kamener Kreuz wegen Bauarbeiten bis Montag früh gesperrt. Die A38 Richtung Leipzig ist zwischen Bad Lauchstädt und Leuna wegen Bauarbeiten bis Sonntagnachmittag gesperrt. Die A40 Essen Richtung Duisburg ist zwischen Kreuz Kaiserberg und Kreuz Duisburg wegen Bauarbeiten bis Montag früh gesperrt. Die A52 Düsseldorf Richtung Essen ist zwischen Kreuz Breitscheid und Essen-Kettwig wegen Bauarbeiten bis Montag früh gesperrt. Außerdem die A61 Koblenz-Ludwigshafen ist zwischen Koblenz-Waldesch und Emmelshausen wegen Bauarbeiten in beide Richtungen dicht. Da gibt es eine Umleitung. Und letzte Meldung aktuell kommt von der A516 zwischen Kreuz Oberhausen und Oberhausen-Eisenheim wegen Bauarbeiten bis Montag früh in beide Richtungen gesperrt. Kommt gut und sicher an.
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4: Hey moin, was geht? Kerstin Breuer hier. Happy Welcome im Wochenende. Schön, dass ihr da seid. Wenn ihr da seid, let me know. 0221 567 89 111. Wenn ihr wach seid, dann klopft doch mal an. Dann wuppen wir uns hier gemeinsam durch. Jetzt geht's los mit Eminem. Houdini.

auch langsam alle da, hoffe ich. 1:15 Uhr. Die junge Nacht läuft also seit fast 15 Minuten. Und mehr Verspätung kann ich nicht mit umgehen, bin ich ehrlich. Bei Pünktlichkeit bin ich leider wirklich sehr deutsch. Wir haben diese Woche darüber diskutiert in unserer Redaktion. Wie viel zu spät kommen ist okay? Ich sag 5 Minuten, mehr nicht. Außer man hat wirklich einen echt guten Grund und sagt Bescheid, weil das hat irgendwie auch meiner Meinung nach was mit Respekt der Zeit von anderen gegenüber irgendwie zu tun. Andere waren da deutlich lockerer als ich. Deshalb, wir machen das Fass auf heute Nacht, Leute. Was sagt ihr? Wie viel zu spät kommen ist okay? Und warum? Bitte gern mit Sprachnachricht, dann hört es auch jeder. 0221.

0: Just leave, Wer braucht eigentlich einen Hund im Büro, wenn man einen scharfen Bus haben kann? Ihr hört die junge Nacht und der Pokal für die sweeteste Story der Woche geht auf jeden Fall nach Lüdinghausen im Münsterland, Leute. Da hat so ein Verkehrsunternehmen die Busse abgestellt nach Feierabend, wollten die putzen und so. Und kein Scheiß, dann ist da plötzlich ein Schaf in den Bus mit reinspaziert. Das war abgehauen von zu Hause, ist zu diesem Bushof da gelaufen und dann in den Bus rein und hat sich einfach mal entspannt zwischen die Sitze gechillt, mitten im Bus. Und weil der aber schon fertig war, um in die Waschanlage zu fahren, ist er dadurch inklusive Schaf und Polizeibegleitung. Als es raus war, hat der Besitzer das dann wieder mitgenommen. Aber ich glaube, es war ein wahnsinnig großes Abenteuer fürs Schaf.
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0: Tiesto, The Business um gleich 13:30. Hier ist die junge Nacht. Wir schauen auf die Straßen und starten mit der A2 Hannover Richtung Dortmund. Bauarbeiten zwischen Hamm und Kamener Kreuz, deshalb ist da bis Montag früh gesperrt. Die A38 Richtung Leipzig ist zwischen Bad Lauchstädt und Leuna wegen Bauarbeiten bis Sonntagnachmittag gesperrt. Die A40 Essen Richtung Duisburg ist zwischen Kreuz Kaiserberg und Kreuz Duisburg wegen Bauarbeiten bis Montag früh gesperrt. Auch bis Montag früh gesperrt wegen Bauarbeiten ist die A52 Düsseldorf Richtung Essen zwischen Kreuz Breitscheid und Essen-Kettwig. Die A61 Koblenz-Ludwigshafen ist zwischen Koblenz-Waldesch und Hemmelshausen wegen Bauarbeiten bis Montag früh in beide Richtungen dicht. Umleitung ist eingerichtet und die A516 ist zwischen Kreuz Oberhausen und Oberhausen-Eisenheim wegen Bauarbeiten bis Montag früh in beide Richtungen dicht. Kommt gut und sicher an.
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0: Kerstin Breuer hier und ich habe mich schon geoutet. Ich bin so eine Person, die hat ein Problem mit zu spät kommen. Sag ich nicht, wie es ist. Ich hasse das einfach. Da werde ich auch ein bisschen wütend manchmal. Vor allem, wenn man nicht Bescheid sagt und die 5-Minuten-Grenze überschreitet. Und ich sag mal so, ich bin nicht die einzige Person, der es so geht. Luzi kennt das.
2: Ich kenne sehr viele davon. Meine Mutter ist ein gutes Beispiel. Deswegen bin ich genau das Gegenteil davon. Ich bin chronisch zu früh. Also es gab das Szenario, da war ich eine halbe Stunde zu früh mal da. Eigentlich relativ oft sogar. Insofern, ja.
0: Check ich komplett. Genauso bin ich auch. Also ist schon auch ein Problem auf meiner Seite. So ist nicht. 0221-567-89111. Sagt mal an, was haltet ihr vom zu spät kommen und wie geht's euch damit? Kommt gut durch die Nacht.

Nas und Rosé mit Appetit. Hier ist die junge Nacht und Geschmäcker sind verschieden, wissen wir alle. Man kann sich darüber streiten, aber ich finde, also bei manchen Dingen, ich sag euch ehrlich, da fällt es mir schwer. Da fällt es mir manchmal schwer zu glauben, dass XY jemand wirklich gut findet. Zum Beispiel bei dem Kuchen, den Slater jetzt geschenkt bekommen hat. Hat sie in ihrer Insta-Story gezeigt. So eine, also Kuchen gebacken in der Form von einem S. Foto ist so von oben, also man guckt quasi auf das S drauf und das ist einfach knallrot. Also keine Farbe, wo du so denkst, oh geil, will ich jetzt reinbeißen. Und das ist so ohne Ende mit Zuckerperlen drauf, also rote und auch weiße. Und dann einfach, richtig weird, mehrere rote Schleifen und Federn. Ich denke, es ist beides nur Deko, ja. Aber mindestens von diesen Federn her, da bleiben doch safe Federn da drinnen stecken, oder? Boah. Also wenn der so schmeckt, wie der aussieht, weiß ich nicht, ob ich den essen würde. Die Mucke ist safe besser. Slater jetzt in der Jungnacht mit Dance.

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1: Um 2 Uhr mit Lisa Kupper. Bei einem Angriff an einer Schule in Schweden ist mindestens ein Mensch ums Leben gekommen. Das hat die Polizei bestätigt. 3 weitere wurden verletzt, 2 davon schwer. Der Täter hatte seine Opfer mit einem Schwert attackiert. Aus Stockholm, Arne Bartram.
2: Um kurz nach 14 Uhr am Freitagnachmittag sind bei der Polizei in der Stadt Fagersta, etwa 2 Stunden Autofahrt von Stockholm entfernt, mehrere Notrufe eingegangen. Der Angreifer soll nach Informationen schwedischer Medien ein 18-jähriger ehemaliger Schüler der Schule sein, der bereits wegen Körperverletzung verurteilt wurde. Die Polizei hat ihn am Bein angeschossen und festgenommen. Der Sender SWT berichtet, dass die Polizei im Zusammenhang mit der Tat ein Konto auf der Social-Media-Plattform TikTok untersucht. Auf diesem sollen vor der Tat gewaltverherrlichende Inhalte und das Foto eines Schwertes gepostet worden sein.
1: Nach Tschechien bekommen auch Landwirte in Österreich wegen Ernteausfällen durch die Hitze staatliche Unterstützung. Die Regierung in Wien stellt 240 Millionen Euro bereit, sagte Landwirtschaftsminister Totschning. In Deutschland will Bundesagrarminister Rainer nächste Woche entscheiden, ob es auch hier Hilfen für die Landwirtschaft gibt. US-Präsident Trump darf den umstrittenen Ballsaal im Weißen Haus zunächst weiterbauen lassen. Der oberste Gerichtshof der USA setzte vorübergehend den Baustopp aus, der von einer Vorinstanz verhängt worden war. Die Anordnung des Richters ist nun so lange in Kraft, bis eine Entscheidung in den unteren Instanzen getroffen wird. Ein Berufungsgericht in Washington hatte vorher entschieden, dass Trump für den Bau die Zustimmung des Parlaments einholen müsse. Drittligist Hansa Rostock ist in der ersten Runde des DFB-Pokals ausgeschieden. Die Hanseaten mussten sich Bundesligist VfB Stuttgart mit 0-4 geschlagen geben. Hansa-Trainer Daniel Brinkmann sagte nach der Partie:
3: Am Ende bin ich mit der Haltung meiner Mannschaft zufrieden, mit dem Ergebnis natürlich nicht. Ich finde auch, dass es vielleicht ein Ticken zu hoch ausgefallen ist, aber am Ende ist Stuttgart der verdiente Sieger. Stuttgart hat uns extrem ernst genommen, das hat man sofort gemerkt, waren sehr gut auf uns eingestellt. Wir haben dann nicht das Quäntchen Glück gehabt, was du in so einem Spiel einfach brauchst.
1: Die weiteren Ergebnisse: Waldhof Mannheim, 1. FC Kaiserslautern 0-1, Preußen Münster, Karlsruhe SC 1-2 und SC St. Tönis, Eintracht Frankfurt 0-11. Zum ersten Mal seit 16 Jahren sind die deutschen Springreiter wieder Weltmeister. Bei der Heim-WM in Aachen gewannen Markus Ening, Sophie Hinners, Daniel Deusser und Richard Vogel vorzeitig nach 3 Durchgängen. Das Wetter für Deutschland. In der Nacht von der Lausitz bis zu den Alpen Regen, sonst einzelne Schauer und Gewitter, meist aber trocken bei Tiefstwerten zwischen 15 und 8 Grad. Am Tag im Osten Dauerregen, ab dem Mittag trockener und sonniger, am meisten Sonne im Süden, sonst einzelne Schauer und Gewitter, maximal 16 Grad im Westerwald und bis zu 24 Grad am Oberrhein. Und noch die Zeit, es ist 2.03 Uhr.
4: Hier ist die Junge Nacht mit dem Straßencheck für euch und wir starten auf der 2 Hannover Richtung Dortmund. Bauarbeiten zwischen Hamm und Kramener Kreuz, deshalb ist da gesperrt.